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Belsi und Florian mit ihrem wunderschönen Titel «Das Fieber der Liebe». Schade, dass es die zwei so nicht mehr gibt und nicht mehr zusammen singen. Ja, geschätzte Zuhörerinnen und Zuhörer, die heutige Sendung neigt sich auch wieder am Ende entgegen, aber ich habe euch noch einen ganz langen Titel parat, und zwar zum Schluss von der heutigen Sendung haben wir zwei Raritäten, und zwar ganz grosse von der volkstümlichen und Schlagerszene. Das sind zum einen Kastelruther Spatzen und zum anderen Paldauer. Die lade ich euch zum Schluss noch ab. Von den Kastelruther Spatzen hören wir ein Medley mit ihren grossen Hits, und wenn die Zeit hoffentlich noch langt, hören wir noch Paldauer mit einem kleinen älteren Titel «Ich muss dich wiedersehen», und ich hoffe, dass wir uns wieder hören nächsten Donnerstag. Es ist zwar Auffahrt, aber es wird gleich nach Möglichkeit ein Schlagermünchi geben, und freue mich, wenn ihr dann auch wieder dabei seid. Bis dahin wünsche ich euch wie immer und wie gewohnt eine gute Woche ohne Time und ohne Stress, und verabschiede mich für heute. Am Mic ist wie immer der Remo Müller. Ich wünsche euch eine ganz gute Nacht und bis zum nächsten Donnerstag. Ciao zusammen.

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1: Im Studio Jana Klonikowski. Der neue Höchststand bei der Teilzeitquote sorgt im Wirtschaftsflügel der Union für Kritik. Es läuft etwas schief in Deutschland, so die Vorsitzende der Mittelstandsunion Konnemann gegenüber der Agentur Reuters. Es gäbe gute Gründe für Teilzeit, aber wer mehr arbeiten kann, sollte auch mehr arbeiten. Sonst fehlen auch wichtige Einnahmen in der Kranken- und Pflegeversicherung, so Konnemann. Laut Statistischem Bundesamt hat letztes Jahr fast jede und jeder dritte Deutsche in Teilzeit gearbeitet. Die Unterschiede zwischen Frauen und Männern in der Medizin mehr beachten, das fordert Gesundheitsministerin Wagen zum Tag der Frauengesundheit. Viel zu lange wurde einfach ignoriert, dass Frauen andere gesundheitliche Bedürfnisse, Beschwerden und Symptome haben als Männer, so Wagen in den Funke-Zeitungen. Das ändere sich langsam, eine spürbare Veränderung, etwa in Lehrplänen und in der Forschung, werde aber noch dauern. Dem Ebola-Patienten in der Berliner Charité geht es besser. Die Laborwerte des US-Amerikaners sind fast wieder normal, heißt es von der Klinik. Der Mann arbeitet als Arzt und hatte sich in der Demokratischen Republik Kongo mit dem gefährlichen Virus infiziert. Ein kaputtes Stellwerk sorgt gerade für Probleme auf der wichtigen Bahnstrecke Hamburg-Berlin. Es kommt zu Ausfällen und Verspätungen. ICEs fahren nur alle 2 Stunden, heißt es von der Bahn. Die Störung soll im Laufe des Tages behoben werden. Für die deutsche Fußballnationalmannschaft wird's langsam ernst. Gut 2 Wochen sind es noch bis zur WM in Nordamerika. Jetzt ist das Team in die Vorbereitung gestartet. Bundestrainer Julian Nagelsmann.
2: Ich habe der Mannschaft schon mitgegeben, dass wir jetzt für die nächsten Wochen wie eine Familie sind. Und das finde ich das Entscheidende, dass jeder das Vertrauen zu seinem Nebenmann, zu seiner Nebenfrau hat im gesamten Team, in der Mannschaft, aber natürlich auch im ganzen Staff, dass wir wissen, dass jeder am selben Strang zieht. Und das kann schon eine Überschrift sein, dass wir wie eine Familie agieren und auch wie eine gut funktionierende Familie alles immer für den anderen auch machen.
1: Am Sonntag steht ein Testspiel gegen Finnland an. Dabei wird Oliver Baumann im deutschen Tor stehen. Manuel Neuer soll noch seine Wadenverletzung auskurieren.
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1: Gerade ist es überwiegend klar oder es gibt nur wenige Wolken und es bleibt trocken. Die Temperaturen liegen aktuell zwischen 15 und 5 Grad. Vor allem in Richtung Südwesten ist es meist milder. Im Laufe des Tages bleibt es dann meistens freundlich und trocken. Nur an den Alpen und im Schwarzwald können sich später mehr Wolken zeigen und vereinzelt kommt dann auch mal ein kurzer Schauer oder ein Gewitter runter. Die Höchstwerte erreichen 18 bis 30 Grad.

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1: Im Studio Jana Klonikowski. Schönen guten Morgen. Es läuft etwas schief in Deutschland. So hat die Vorsitzende der Mittelstandsunion Konnemann auf den Rekord bei der Teilzeitquote reagiert. Wer mehr arbeiten kann, sollte auch mehr Verantwortung übernehmen, so Konnemann gegenüber Reuters. Laut Statistischem Bundesamt haben letztes Jahr fast 32% der Beschäftigten in Teilzeit gearbeitet, bei den Frauen rund 50%. Gerade bei ihnen sieht der Wirtschaftswissenschaftler Marcel Fratscher in der ARD Potenzial für mehr Vollzeit.
2: Wenn wir bessere Kinder- und Schulbetreuung hätten, wenn wir steuerlich die Fehlanreize wegnehmen würden, also Reform vom Ehegattensplitting, aber auch eine Reform der Einkommensteuer, und wenn die Diskriminierung von Frauen im Arbeitsmarkt abgebaut wird.
1: Die USA haben offenbar wieder Ziele im Iran angegriffen. Unter anderem seien iranische Drohnen abgeschossen worden. Außerdem wurde ein Stützpunkt ins Visier genommen, berichten US-Medien. US-Präsident Trump hatte sich zuvor unzufrieden mit den Verhandlungen über ein Kriegsende gezeigt. Eigentlich gilt im Iran-Krieg gerade eine Waffenruhe. Trotzdem hatten die USA schon vor zwei Nächten Ziele im Iran attackiert. Dem Ebola-Patienten in der Berliner Charité geht es besser. Die Laborwerte des US-Amerikaners sind fast wieder normal, heißt es von der Klinik. Der Mann arbeitet als Arzt und hatte sich in der Demokratischen Republik Kongo mit dem gefährlichen Virus infiziert. Für die deutsche Fußballnationalmannschaft wird's langsam ernst. Gut zwei Wochen sind es noch bis zur WM in Nordamerika. Jetzt ist das Team in die Vorbereitung gestartet. Bundestrainer Julian Nagelsmann.
3: Klar, ich habe der Mannschaft schon mitgegeben, dass wir jetzt für die nächsten Wochen wie eine Familie sind. Und das finde ich das Entscheidende, dass jeder das Vertrauen zu seinem Nebenmann, zu seiner Nebenfrau hat, im gesamten Team, in der Mannschaft, aber natürlich auch im ganzen Staff, dass wir wissen, dass jeder am selben Strang zieht. Und das kann schon eine Überschrift sein, dass wir wie eine Familie agieren und auch wie eine gut funktionierende Familie alles immer für den anderen auch machen.
1: Am Sonntag steht ein Testspiel gegen Finnland an. Dabei wird Oliver Baumann im deutschen Tor stehen. Manuel Neuer soll noch seine Wadenverletzung auskurieren.
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1: Gerade ist es überwiegend klar oder es gibt nur wenige Wolken und es bleibt trocken. Die Temperaturen liegen aktuell zwischen 15 und 5 Grad. Vor allem in Richtung Südwesten ist es meist milder. Im Laufe des Tages bleibt es dann meistens freundlich und trocken. Nur an den Alpen und im Schwarzwald können sich später mehr Wolken zeigen und vereinzelt kommt dann auch mal ein kurzer Schauer oder ein Gewitter runter. Die Höchstwerte erreichen 18 bis 30 Grad.

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1: Im Studio Jana Klonikowski. Schönen guten Morgen. Es läuft etwas schief in Deutschland. So hat die Vorsitzende der Mittelstandsunion Konnemann auf den Rekord bei der Teilzeitquote reagiert. Wer mehr arbeiten kann, sollte auch mehr Verantwortung übernehmen, so Konnemann gegenüber Reuters. Laut Statistischem Bundesamt haben letztes Jahr fast 32% der Beschäftigten in Teilzeit gearbeitet, bei den Frauen rund 50%. Gerade bei ihnen sieht der Wirtschaftswissenschaftler Marcel Fratscher in der ARD Potenzial für mehr Vollzeit.
2: Wenn wir bessere Kinder- und Schulbetreuung hätten, wenn wir steuerlich die Fehlanreize wegnehmen würden, also Reform vom Ehegattensplitting, aber auch eine Reform der Einkommensteuer, und wenn die Diskriminierung von Frauen im Arbeitsmarkt abgebaut wird.
1: Die USA haben offenbar wieder Ziele im Iran angegriffen. Unter anderem seien iranische Drohnen abgeschossen worden. Außerdem wurde ein Stützpunkt ins Visier genommen, berichten US-Medien. US-Präsident Trump hatte sich zuvor unzufrieden mit den Verhandlungen über ein Kriegsende gezeigt. Eigentlich gilt im Iran-Krieg gerade eine Waffenruhe. Trotzdem hatten die USA schon vor 2 Nächten Ziele im Iran attackiert. Dem Ebola-Patienten in der Berliner Charité geht es besser. Die Laborwerte des US-Amerikaners sind fast wieder normal, heißt es von der Klinik. Der Mann arbeitet als Arzt und hatte sich in der Demokratischen Republik Kongo mit dem gefährlichen Virus infiziert. Für die deutsche Fußballnationalmannschaft wird's langsam ernst. Gut 2 Wochen sind es noch bis zur WM in Nordamerika. Jetzt ist das Team in die Vorbereitung gestartet. Bundestrainer Julian Nagelsmann.
3: Klar, ich habe der Mannschaft schon mitgegeben, dass wir jetzt für die nächsten Wochen wie eine Familie sind. Und das finde ich das Entscheidende, dass jeder das Vertrauen zu seinem Nebenmann, zu seiner Nebenfrau hat im gesamten Team, in der Mannschaft, aber natürlich auch im ganzen Staff, dass wir wissen, dass jeder am selben Strang zieht. Und das kann schon eine Überschrift sein, dass wir wie eine Familie agieren und auch wie eine gut funktionierende Familie alles immer für den anderen auch machen.
1: Am Sonntag steht ein Testspiel gegen Finnland an. Dabei wird Oliver Baumann im deutschen Tor stehen. Manuel Neuer soll noch seine Wadenverletzung auskurieren.
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1: Gerade ist es überwiegend klar oder es gibt nur wenige Wolken und es bleibt trocken. Die Temperaturen liegen aktuell zwischen 15 und 5 Grad. Vor allem in Richtung Südwesten ist es meist milder. Im Laufe des Tages bleibt es dann meistens freundlich und trocken. Nur an den Alpen und im Schwarzwald können sich später mehr Wolken zeigen und vereinzelt kommt dann auch mal ein kurzer Schauer oder ein Gewitter runter. Die Höchstwerte erreichen 18 bis 30 Grad.

Ein fröhliches Moin hier aus Hamburg von Ihrem Willi. Ich begrüße Sie recht herzlich, liebe Hörerinnen und Hörer, hier auf Radio Berner Schlagerwelt 101% Musik weltweit. Ja,

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1: Im Studio Jana Klonikowski. Schönen guten Morgen. Der neue Höchststand bei der Teilzeitquote sorgt im Wirtschaftsflügel der Union für Kritik. Es läuft etwas schief in Deutschland, so die Vorsitzende der Mittelstandsunion Konnemann gegenüber der Agentur Reuters. Es gäbe gute Gründe für Teilzeit, aber wer mehr arbeiten kann, sollte auch mehr arbeiten. Sonst fehlen auch wichtige Einnahmen in der Kranken- und Pflegeversicherung, so Konnemann. Laut Statistischem Bundesamt hat letztes Jahr fast jede und jeder dritte Deutsche in Teilzeit gearbeitet. Die USA haben offenbar wieder Ziele im Iran angegriffen. Unter anderem seien iranische Drohnen abgeschossen worden, berichten US-Medien. US-Präsident Trump hatte sich zuvor unzufrieden mit den Verhandlungen über ein Kriegsende gezeigt. Eigentlich gilt im Iran-Krieg gerade eine Waffenruhe. Die Unterschiede zwischen Frauen und Männern in der Medizin mehr beachten, das fordert Gesundheitsministerin Wagen zum Tag der Frauengesundheit. Viel zu lange wurde einfach ignoriert, dass Frauen andere gesundheitliche Bedürfnisse, Beschwerden und Symptome haben als Männer, so Wagen in den Funke-Zeitungen. Das ändere sich langsam, eine spürbare Veränderung, etwa in Lehrplänen und in der Forschung, werde aber noch dauern. Dem Ebola-Patienten in der Berliner Charité geht es besser. Die Laborwerte des US-Amerikaners sind fast wieder normal, heißt es von der Klinik. Der Mann arbeitet als Arzt und hatte sich in der Demokratischen Republik Kongo mit dem Virus infiziert. Wann er die Sonderisolierstation der Charité verlassen kann, ist nicht bekannt. Klinikchef Hajo Krömer sagt:
2: Es ist, glaube ich, in Deutschland gerade in der heutigen Zeit sehr wichtig, solche Einrichtungen zu haben. Wir müssen vielleicht auch jenseits dieser Einrichtungen Systeme bauen, mit denen wir in der Situation von etwas größeren Zwischenfällen in der Lage sind, systemisch zu reagieren und dafür Sorge zu tragen, dass unser Gesundheitssystem auch unter äußerem Druck funktioniert. Da hat Deutschland noch erheblichen Nachholbedarf.
1: YouTube verschärft seine Spielregeln für KI. Videos, die mit künstlicher Intelligenz gemacht wurden, sollen künftig automatisch als solche gekennzeichnet werden. Die Plattform will sich nicht mehr nur darauf verlassen, dass die Ersteller das von selbst angeben.
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3: Da geht's trocken durch den Morgen, dazu ist es meist klar oder es hängen nur ein paar Wolken am Himmel. Später bleibt's in ganz Deutschland weiter freundlich und warm. Nur in den Alpen und im Schwarzwald kann ab und zu mal ein kurzer Schauer oder ein Gewitter runterkommen. Ansonsten passiert nicht viel. Die Höchstwerte, die liegen heute bei 18 bis 30 Grad. Morgen wird's noch heißer mit maximal 33 Grad. Später ziehen im Nordwesten kräftige Gewitter auf.

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3: Zuvor unzufrieden mit den Verhandlungen über ein Kriegsende gezeigt, eigentlich gilt im Iran-Krieg gerade eine Waffenruhe. YouTube verschärft seine Spielregeln für KI. Videos, die mit künstlicher Intelligenz gemacht wurden, sollen künftig automatisch als solche gekennzeichnet werden. Die Plattform will sich nicht mehr nur darauf verlassen, dass die Ersteller das von selbst tun. Und zum Fußball, Crystal Palace hat das Conference League-Finale in Leipzig gewonnen. Die Londoner setzten sich mit 1:0 gegen Rayo Vallecano aus Spanien durch.
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5: Da geht's trocken durch den Morgen, dazu ist es meist klar oder es hängen nur ein paar Wolken am Himmel. Später bleibt's in ganz Deutschland wetterfreundlich und warm. Nur in den Alpen und im Schwarzwald kann ab und zu mal ein kurzer Schauer oder ein Gewitter runterkommen. Ansonsten passiert nicht viel. Die Höchstwerte, die liegen heute bei 18 bis 30 Grad. Morgen wird's noch heißer mit maximal 33 Grad. Später ziehen im Nordwesten kräftige Gewitter auf.

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Ich Melody und Titus starten wir mit Götterlüna, mit der Franciniordi, mit ihrem Mutmachersong Andere zweifeln auch wie du. Herzlich willkommen. Ich Melody startet und ich darf wieder mit der Bisi am Mikrofon natürlich zu Vanessa Grand. Und der Titel von der Franciniordi, ja, der gefällt mir wunderbar. Da hat sie wieder eine Melodie rausgebrungen, wo ich würde sagen, die könnte zu einem großen Hit werden, weil nicht nur die Musik an sich, sondern auch der Inhalt. Der ist so, so wichtig. Die Aussage, die sie macht, die ist so wichtig. Und ich glaube, sie hat einiges erlebt im Leben und kann das genauso singen, wie sie es wahrscheinlich auch denken tut. Und das heisst für mich aber heute auch, es gibt eine gute Laune-Sendung. Ich habe fast gesehen, eine Stunde. Wir haben ja anderthalb Stunden miteinander und schön habt ihr eingeschaltet. Schön seid ihr mit dabei und ich hoffe, euch, ihr habt gute Lüno. Und gute Lüno heisst schwungvolle Musik. Musik, die nach Sommer tönt. Und das gibt es natürlich hier bei Easy Melodie. Hier ist der Fernando Express mit Coconut und Calypso.

Ja, das ist natürlich eine Melodie, die beim Summen nicht fehlen darf. Ein grosses, bekanntes Ferienziel, das euch sehr viel besungen wurde, ist und hier natürlich der Klassiker. Aber nicht vom Original, sondern hier vom Andrea Belamonte, die Capri-Fische. Wunderschön, oder? Geniessen wir doch. Ja, der Andi Borg, da haben wir mal auf die, in die neue, allerneueste CD drin. Der hat nämlich das Album gegeben von Peter Alexander. Weil er selber ist ein riesiger Bewunderer von der Person Peter Alexander, von der Musik Peter Alexander. Und da hat er gesagt, ich wollte gerne ein Album öffnen. Für mich aber auch zu Ehren von Peter Alexander. Und hier kehren wir jetzt einen Titel draus. Honey, ganz eine schöne, gemütliche Melodie.

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Eine Song von Andy Borg, aber im Original von Peter Alexander. Also eine richtige Hommage an Peter Alexander. Ja, vor ein paar Tagen ist Muttertag und ich hoffe natürlich, ihr habt eben Mama euch verwöhnt. Schön ist, wenn man Mama noch hat und ja, wenn sie nicht mehr da ist, dann fehlt sie einem so stark, ganz, ganz stark. Und man weiß, was eine Mama alles für ihre Kinder, aber auch vielleicht sogar für ihre eigenen Eltern. Und man ganz genau muss man eigentlich sagen, was eine Mama für die ganze Familie macht. Und darum ist es so recht, wenn man sie ehrt, aber vielleicht sollte man es aber nicht nur einmal im Jahr machen, an dem Tag. Vielleicht sollte man das viel mehr machen. Die Geschwister Niederbacher, die machen das. Sie sind ja selber auch schon Eltern oder Mamas. Aber sie hat eine tolle Familie. Ein Lied für Mama, eine von der bekanntesten Melodien von der Geschwister Niederbacher.

Fünf Sterne meiner Heimat, umso mehr hält mich Tirol. Ja, fünf Sterne ist ja schon ein gutes Gütesiegel und das Land Tirol hat das Gütesiegel euch verdient. Es ist einfach ein wunderschönes Land. Und ihr merkt gerade, ich habe ein bisschen in die Schiene der Volksmusik geführt. Die gehört immer wieder dazu bei Ische Melodie. Wir wollen ja Platz haben für alle Sparten, was im richtigen Schlager, Volkstümlichen Schlager und Volksmusik geht. Jetzt ist wieder mal die Volksmusik und Oberkleinermusik dran. Wir gehen ab nach Slowenien, wir gehen zum Sascha Avsenik. Und wir wissen ja alle, er hat eine Krankheit, dass er nicht selber mehr kann, zu viel Akkordeon spielen und hat darum einen Akkordeonist bei sich. Aber er sagt, in wenigen Jahren, es geht vielleicht 2-3 Jahre, aber die Therapie schlägt wieder und er wird wieder Akkordeon spielen. Aber nichtsdestotrotz, sie stehen auf der Bühne, er ist ebenfalls mit auf der Bühne bei jedem Konzert und so wird er nicht fehlen. Hier kehren wir Sascha Avsenik und seine Oberkreiner. Jetzt wird es ein Zungenbrecher für mich, denn es ist slowenisch. Stajerka, Frajerka.

Die Fischerin vom Bodensee, das Bodenseequintett, hat sie sogar noch gespielt hier bei Ische Melodie. Ja, das ist gute, schöne Volksmusik. Wir gehen weiter natürlich ein bisschen in der Richtung und wir kehren die. Was machen wir jetzt? Ah, das Salzburg-Quintett. Ja, ganz genau. Ich habe meine beiden Interpreten verwechselt, die ich parat hatte. Wir kehren jetzt das Salzburg-Quintett und durften natürlich gerade die Sandisfäger.

Ja, 40, 50, 60 oder mehr, das ist doch egal, wie alt das man ist. Musik, die findet jeder und Musik hat auch jeder gerne. Wenn man selber gerne Musik hat, man findet einander. Sind natürlich die Ziele, die alle haben, gewesen, was in der Formation so nicht mehr gibt, aber musikalisch sind ja alle irgendwie noch ein bisschen unterwegs. Wir gehen nicht erstmal weg vom Zillertal, wir bleiben im Zillertal und gehen zu Marc Pircher. Ja, er ist doch ein bisschen optimistisch und selbstsicher, würde ich sagen, in dem Titel jedenfalls musikalisch gesehen. Hier ist der Marc Pircher mit Ich bin ein Hammertyp.

Herzklang. Ich glaube, es ist L'amour. Ja, das sind noch so Zeiten gewesen, wo man viel weniger Technik gesetzt hat, wo Musik noch so natürlich ist gewesen, so schön ist gewesen und einfach, ich glaube, das ein bisschen mehr das Herz berührt hat als heute. Du, Herzklang. Wunderschön. Gefällt mir immer noch gut. Und ja, da kann ich so ein bisschen ins Träumen geraten. Man hat es doch irgendwie ein bisschen vermutet. Michel und Eric Philippi, das neue Schlagertraumpaar, zwar mit viel Altersunterschied, wobei dass ich sage, Alter muss nicht immer unbedingt eine Rolle spielen. Klar gibt es jetzt so die Themen, ja, Mutter und Sohn und so weiter. Aber ich glaube, das ist egal, wenn das Herz ja setzt, jetzt ja. Aber gerade mit dem Michel und in der Musikszene weiß man doch immer wieder mal, dass wenn eine Beziehung so in der Öffentlichkeit steht, wenn es so in der Beobachtung sind, dass es doch recht schwierig ist. Und ist es anscheinend auch mit denen beiden gewesen. Mit dem Michel und dem Eric Philippi. Leider haben sie sich getrennt. Ich muss ganz ehrlich sagen, ich selber habe es vermutet, dass das nicht für ewig gehalten wird. Aber egal, die zwei haben die Zeit genossen, die haben eine schöne Liebe gehabt. Und was und wie und warum, das geht ich irgendwie alle zusammen nichts an. Musik ist immer noch da von ihnen beiden und die hören werden so. Hier ist Michel mit ihrem Titel in 80 Küssen um die Welt.

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2: Durch die Stimme vom Schweizer Pop- und Schlagerszene. Er hat eine enorme Bühnenpräsenz, eine unverwechselbare Stimme, ist 32-jähriger und hat schon über 500 Live- und Fernsehauftritte gehabt. Mit seinem letzten Album hat er Platz 22 von den offiziellen Schweizer Albumcharts erreicht. Und die Single, die er daraus gekoppelt hat, hat er sogar bis in die Top 6 von den SRF Radiocharts geschafft. Also das will eigentlich schon etwas heissen. Für ihn war früher klar, ja, die Bühne schmeißt daheim. Und er ist dann auch schon mit 8 Jahren auf der Bühne gestanden. Und was er einmal erlebt hat, live auf der Bühne stehen. Und hat natürlich auch noch viele Vorgruppenzeiten oder Bühnenpräsenz von grossen Künstlern, wie von Andreas Gavalier, von den Nokis oder von Paldauer. Ja, sein Positives, was er hat, Energie, Nähe und Authentizität. Wirklich das, was er ist. Er schreibt seine Titel übrigens selber. Und in seinem neuen Titel ist spürbar, dass er als Mensch und Künstler euch gegriffen ist. Ja, wenn man älter kommt, dann rief man natürlich euch. Ein Titel, der auf seinem neuen Album wird sein, hat der Name Tinte. Und die Name Tinte, das ist ganz eine persönliche Geschichte. Erinnerungen, Entscheidungen und Lebensmomente, wo der Sänger im wahrsten Sinne vom Wort mit der Zeit auf seiner Haut sogar verewigt hat. Also wie ein Tattoo. Oder sogar ein Tattoo. Es ist ein Song über Spuren, die bleiben im Leben sowie in der Musik. Neue Songs entstehen, und zwar mit keinem Gingero wie der Martin Kohler, und er ist bekannt durch seine Arbeit mit Künstlern wie Leonard, Musikapostel und vieles mehr. Aber ich würde sagen, wir hören jetzt Musik an und kehren irgendwann mal mehr über, übrigens der zweifache Stolzvater Robin Mark. Hier kehren wahrscheinlich neue Vorstellung Tint.

Robin Mark mit Tinte, dass einer von beiden Neuvorstellungen in der heutigen Sendung ist, in Melodie. Und die zweite folgt zugleich, und zwar von Ralf Bogart. Ich muss ehrlich sagen, ich habe den Namen überhaupt nicht kennt, aber schön, dass er jetzt hier bei Ische Melodie angekommen ist. Und er schlägt mit seinem neuen Titel «Ein Augenblick, ein neues musikalisches Kapitel» und wagt sich auf neuem Boden. Er verbindet moderne Disco-Pop mit einer intensiven, fast magischen Gefühlswelt und erzählt von jedem flüchtigen Moment, also einem Augenblick, der alles verändern kann. Es kann ein Blick sein, eine Duft, eine Berührung und aus Kontrolle wird verlangen, zurück, aus Zurückhaltung, pures Gefühl. Und ich würde sagen, wenn wir den Künstlerhimmel nicht so kennen, dann hören wir jetzt drin. Ein Augenblick beschreibt von dem Moment, in dem Blick, ein Duft oder eine Berührung plötzlich alles aus dem Gleichgewicht bringt, alles verändern kann. Und ich würde sagen, aber wahrscheinlich euch wunderschön sicher. Ein Augenblick von Ralf Bogart.

Ja, bis moderne Musik, eben ische Melodie. Zuerst mal Robin Marc aus der Schweiz, Tinte und jetzt Ralf Bugger mit «Ein Augenblick». Aber schöne Musik. Wir bleiben, oder wir kommen wieder, er ist ja, der Ralf Bugger ist ja Schweizer, wir kommen wieder zurück in die Schweiz und wir kommen zur Monique. Herz an, Herz aus.

Die Grubertaler, wer einmal lügt, und es gibt ja die Aussage, wer einmal lügt, dem glaubt man nicht, auch wenn er dann die Wahrheit spricht oder irgendwie so. Ja, wer einmal lügt, die Grubertaler hier, die ist Melodie. Und ich würde sagen, wenn wir schon mit Sprichwörtern kommen, dann kommen wir jetzt mal wieder mit ein paar alten Schlagern. Und zwar einer davon ist ein wunderschöner Liebeskummer lohnt sich nicht. Ja, das jetzt gerade im Frühling wirklich so ein guter Titel ist, weiß nicht, aber schön ist er allemal.

tus Sonne, mal etwas Regen, ja, müllte aller Peter und Peter und was macht denn Hensch recht? Es kann ja nicht immer nur Sonne schein. Es muss euer Rago mal gehen, sonst wäre es ja für die Natur euch nicht gut. Meine lieben Hörerinnen und Hörer, die Zeit ist um. Ich muss, darf, soll, kann mich jetzt weit verabschieden. Ja, ich bin ziemlich schwer am Herzen, weil ich mir liebe, dass vor eben am Mikrofon stehe. Und ich genieße selber eure Musik sehr und all die Melodien und denke an meine Kolleginnen und Kollegen oder an schöne Momente, die ich mit Abe manchmal noch auf der Bühne habe. In dem Sinne wünsche ich jetzt eben ganz eine gute Zeit. Ihr wisst ja, meinen Spruch immer, schaltet wieder ein, seid wieder mit dabei. Ihr wisst ja ganz genau Zeit, Tag und Sender. Und dann würde es mich freuen, wenn ihr wieder dabei seid. In dem Sinne, eine gute Zeit, bis zum nächsten Mal. Am Mikrofon war ich Vanessa Grant. Ade miteinander.

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2: Der Wonnemonat Mai ist zur Hälfte rum und die 134. Ausgabe von Bogarts Schlagershow beginnt. Hier bei eurem Lieblingsradio. Schön, dass ihr wieder mit dabei seid. Hallo und willkommen.

0: Wir starten wieder gemeinsam ins Wochenende, welches vielleicht dann doch etwas frühlingshafter werden könnte. Denn die sogenannten Eisheiligen sollten so langsam vorbei sein und endlich kommen alle Gärtner wieder zum Zug. Denn nun können auch die Pflanzen, Blumenkübel und Sträucher endlich wieder in den Garten. Da heißt es dann vielleicht auch von den Nachbarn wieder, hallo, hallo, so wie es jetzt zu Beginn Sarah Jane Scott singt.
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Claudia Adel präsentiert jetzt gleich mit ihrer neuen Single Wie der Wind einen Popschlager, der Leichtigkeit, Tiefe und pure Emotionen miteinander verbindet. Er erzählt von Nähe, Vertrauen und dem Wunsch, sich vollkommen fallen zu lassen, getragen von einer Melodie, die sanft berührt und gleichzeitig zum Tanzen einlädt. Claudia Adel schafft es einmal mehr, Emotionen authentisch zu transportieren und ihre Zuhörer auf eine musikalische Reise mitzunehmen, die Herz und Seele gleichermaßen erreicht. Die im Sauerland aufgewachsene Künstlerin begann ihre musikalische Laufbahn bereits im Jahr 2000 mit ersten Tonstudioaufnahmen und konnte früh bei verschiedenen Talentshows auf sich aufmerksam machen. In den darauffolgenden Jahren überzeugte sie mit Coverversionen bekannter Schlagerhits und stellte ihre Vielseitigkeit sowie ihre große Leidenschaft für die Musik unter Beweis. Mit Wie der Wind beweist sie erneut ihr Gespür für zeitgemäßen Popschlager, gefühlvoll, eingängig und voller positiver Energie. Hier ist Wie der Wind, die brandneue Single von Claudia Adel.

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1: Jennifer Seemann, die zunächst als Schauspielerin und Musical-Darstellerin bekannt wurde, hat sich in den letzten Jahren auch im Schlager etabliert. Spätestens durch Auftritte in Formaten wie dem ZDF-Fernsehgarten Immer wieder sonntags und der BRD

Chris Egli Show erreichte sie ein stetig wachsendes Publikum. Mit ihrer neuen Single Zeichen geht sie nun einen Schritt weiter, musikalisch wie inhaltlich. Und dabei trifft Jennifer Siemann einen Nerv, den viele Menschen nur zu gut kennen. Den Moment, in dem eine Entscheidung längst überfällig ist und dennoch hinausgezögert wird. Die Kraft des Songs wird noch intensiver durch den biografischen Hintergrund der Künstlerin. Mit dem Austritt aus der Glaubensgemeinschaft der Zeugen Jehovas traf Jennifer Siemann eine Entscheidung, die ihr gesamtes Leben veränderte und sie letztlich ihre Familie kostete. Es war kein impulsiver Schritt, sondern ein langer innerer Prozess. Einschränkungen in ihrer künstlerischen Freiheit und der Wunsch nach Selbstbestimmung wurden schließlich zu ihrem persönlichen Zeichen. Ein ehrlicher, persönlicher und gleichzeitig universeller Song. Jennifer Siemann verbindet ihre eigene Geschichte mit einer Botschaft, die viele Menschen erreichen kann. Es geht nicht nur um Entscheidungen, sondern um Vertrauen. Nicht nur um Mut, sondern um Selbstbestimmung. Zeichen. Hier ist Jennifer Siemann.

Ein herzliches Happy Birthday geht auch heute wieder an liebe Kolleginnen und Kollegen, welche ihren Ehrentag in dieser Woche gefeiert haben und zu denen natürlich auch die besten Wünsche nachträglich zum Geburtstag gehen. Beginnen wird diese Geburtstagsrunde die außergewöhnlich sympathische Pia Sophie, welche ihren tollen Song »Besser ohne dich« singen wird. Geburtstagskind Roland Kaiser macht sich sein Kompliment im Anschluss gleich selbst und meine liebe Labelkollegin Corinna Anders stellt zum Abschluss dieser ersten Runde fest, »Meine Seele brennt«, ihre aktuelle Single. Happy Birthday, Teil 1.

Weiter geht es mit lieben Geburtstagswünschen jetzt für Lisa Klein, welche tanzen möchte, bis der Morgen kommt. Pia Marlow resümiert an ihrem Geburtstag: Gib alles, nur nicht auf. Und mein lieber irischer Kollege Johnny Logan feierte auch in dieser Woche Geburtstag und ihn hören wir dann mit seinem Song Hold Me Now, mit dem er 1987 als Sänger und Komponist zum zweiten Mal den Eurovision Song Contest in Brüssel gewann. Happy Birthday, Teil 2.

Wenn jetzt gleich Jana Sammer von einem Verräter singt, dann darf ich verraten, dass die Sängerin auch in dieser Woche Geburtstag gefeiert hat. Ebenso der beliebte Schauspieler und Sänger Thomas Rühmann, den viele vor allem aus der ARD-Serie In aller Freundschaft kennen und den wir mit Ach, wie war das Leben hören werden. Und Rolf Sarkowski reiht sich dann zum Ende der Geburtstagsrunden ebenfalls in diese ein und wir hören seinen immer wieder so passenden Song Du da im Radio. Doch zuvor gehen auch an euch alle, die ihr in dieser Woche euren Geburtstag gefeiert habt, die herzlichsten Glückwünsche. Beste Gesundheit, viel Glück, Liebe und Erfolg für euer neues Lebensjahr.

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1: Zum 40-jährigen Bühnenjubiläum erschien dieser Tage das neue Album Straße meiner Lieder von Marc Lorenz. Die Songs erzählen Geschichten aus 4 Jahrzehnten Musik, persönlich, gefühlvoll und authentisch. Mit diesem Album blickt Marc Lorenz auf seinen musikalischen Weg zurück und verbindet Erinnerungen, Emotionen und neue Klangfarben zu einer besonderen musikalischen Reise. Der Titel, welcher dem neuen Album von Marc Lorenz den Namen gab, ist dabei ein persönliches musikalisches Dankeschön an all jene, die ihn auf seinem Weg begleitet haben, Fans, Freunde und langjährige Weggefährten. Dabei erzählt der Song von unvergesslichen Momenten, von strahlenden Bühnenlichtern, großen Hoffnungen und der verbindenden Kraft der Musik. Straßen meiner Lieder. Hier ist der Titelsong des gleichnamigen brandneuen Albums von Marc Lorenz.

Alessa bringt mit La Bambola frischen Wind in einen echten Klassiker und zeigt, dass alte Songs nicht verstauben müssen. Statt den Track einfach neu aufzulegen, verpasst sie ihm eine persönliche Note und verbindet Schlager mit italienischem Flair. Und niemals was bereut hat Wolfgang Lippert. So erzählt er uns im Anschluss zumindest in seinem positiven Schlager-Popsong mit sommerlicher Leichtigkeit. Und damit läutet Lippi dann auch die warme Jahreszeit ein.

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1: An diesem Samstag findet in Wien der 70. Eurovision Song Contest, kurz ESC, statt. Und unsere liebe Görlitzer Musikredaktion, Christian und Thorsten, haben für diesen Schlagerdreier, wie in der vergangenen Woche begonnen, noch einen zweiten Teil mit Songs vom ESC aufgelegt, welche in den 1970er Jahren dort vertreten waren und die, wie Sie finden, zu Klassikern geworden sind. Sind sie auch. Christian schlägt da vor, Mary Rose, Nur die Liebe lässt uns leben. Beim ESC-Finale 1972 in Edinburgh erreichte sie damit Platz 3. Von Thorsten kommt der Vorschlag zu Joy Fleming, Ein Lied kann eine Brücke sein. Sie erreichte beim ESC-Finale 1975 in Stockholm mit diesem Titel Platz 17. Und als dritter Vorschlag von beiden, Genghis Khan und Genghis Khan. Mit diesem Song erreichte die Band Genghis Khan beim ESC-Finale 1979 in Jerusalem den 4. Platz. Reisen wir also nochmal zurück in die Geschichte des Eurovision Song Contests mit tollen Wettbewerbsbeiträgen aus Deutschland in den 1970er Jahren.

Was waren das damals doch noch für tolle, melodische und einfach schöne Songs, oder? Der ESC hat sich mit den Jahren verändert. Aus dem Song Contest wurde vielmehr ein Performance- und Show Contest. Aber dennoch zieht dieser europäische Musikwettbewerb jährlich und natürlich auch an diesem Samstagabend Millionen Menschen vor die TV-Geräte, um live dabei zu sein, wenn es dann für die Länder im Idealfall heißt 10 Points. Für die Schweiz tritt in diesem Jahr Veronica Fusaro mit ihrem Song Alice an. Österreich wird von Cosmo und Tanzschein vertreten. Und für Deutschland wird Sarah Engels gemeinsam mit ihren Tänzerinnen den Song Fire singen und performen. Alle drei Songs gibt es jetzt schon mal hier in Burgerts Schlagershow zu hören und ich bin gespannt, welcher dieser Songs es dann vielleicht aufs Siegertreppchen des 70. Eurovision Song Contest schaffen wird.

0: Mit Alles oder Dich zeigt Olaf Berger ziemlich souverän, warum er seit so vielen Jahren im Geschäft mitmischt. Der brandneue Song setzt genau auf die Mischung, die man von ihm kennt. Große Gefühle, klare Botschaft und eine Melodie, die sich einfach schnell festsetzt. Inhaltlich geht es um dieses klassische "Wir versuchen Freunde zu bleiben" Ding, das selten so funktioniert, wie man es sich vorher ausmalt. Stattdessen baut der Titel auf diese leise Spannung, die entsteht, wenn alte Gefühle nie ganz weg waren und plötzlich wieder hochkommen. Das wirkt vertraut, aber nicht abgestanden. Und mit ihrer neuen Single "Alemannia" liefert dann Christine Stark die überraschende und augenzwinkernde Fortsetzung ihres gefeierten Hits "Barcelona". Während sie darin noch selbstbewusst und charmant einen unpassenden Verehrer gedanklich in Richtung Barcelona verabschiedete, schlägt sie nun eine neue ironische Tonart an. Was, wenn genau dieser Abschied doch nicht ganz so endgültig war? Alles
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1: Let Your Love Flow ist ein von Jerry Williams Jr. geschriebener und von Gene Cotton 1975 erstmals veröffentlichter Country-Song. Der Titel wurde im Januar 1976 von den Bellamy Brothers als Single in den USA veröffentlicht und zu ihrem ersten großen Erfolg. Eine deutsche Coverversion ließ da nicht lange auf sich warten und Dr. Michael Kunze schrieb einen deutschen Text, der dann in Folge die Spitzenposition des Originals in den deutschen Charts ablöste. In Österreich belegte die deutsche Version Platz 2 und in der Schweiz Platz 3 der Hitparaden. Heute kann wohl fast jeder diesen Song mitsingen, gehört er doch zu den wohl bekanntesten Hits von Jürgen Drews. Ein Bett im Kornfeld, veröffentlicht Anfang Mai 1976.

Immer mehr. Das war Sven Moll mit seiner tollen Neuinterpretation des Klassikers von Herwig Mitteregger. Zu einem Klassiker könnte auch der brandneue Song meines lieben Kollegen Martin Juhn aus Tirol werden, indem er sich fragt, warum du? Ein ehrlicher, emotionaler und eingängiger Song zugleich. Er erzählt von einer dieser Begegnungen, die alles auf den Kopf stellen. Dieses Warum du? Eine Frage, die wohl jede und jeder schon einmal gefühlt hat. Und damit ein Song, in dem sich viele wiederfinden werden. Und dann schließt sich Sabrina Sänger an und präsentiert uns ihren aktuellen Song Wenn du mich wirklich willst in einem modernen, international geprägten Soundgewand. Im Zentrum des Songs steht eine emotionale Entscheidungssituation. Ein Mann, der zwischen Nähe und Distanz schwankt, zwischen Gefühl und Unsicherheit. Aber Sabrina Sänger macht stimmlich sehr deutlich, worauf es wirklich ankommt. Ehrlichkeit, Entschlossenheit und dem Mut, zu dem zu stehen, was man fühlt. Hören wir also Warum du und Martin Juhn und dann Wenn du mich wirklich willst und Sabrina Sänger.

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1: Marc Lorenz gehört seit über 4 Jahrzehnten zu den festen Stimmen des deutschen Schlagers. Mit seiner unverwechselbaren Stimme und Liedern, die Geschichten aus dem Leben erzählen, begeistert der Sänger aus Fürth stets sein Publikum. Dabei ist er immer seinem eigenen Stil treu geblieben und ließ sich musikalisch nie in eine Schublade stecken. Sein 40-jähriges Bühnenjubiläum markiert dabei einen ganz besonderen Höhepunkt seiner Laufbahn. Mit dem neuen und zugleich letzten Album »Straße meiner Lieder« blickt er auf seinen musikalischen Weg zurück, auf Erinnerungen, Begegnungen und Geschichten aus 4 Jahrzehnten Musik und Leben. Ich darf euch aus diesem Album von Marc Lorenz einen weiteren Titel vorstellen und dieser heißt »Ich wär gern nochmal 17«.

0: Bevor es nun weiter ins Wochenende geht und der hoffentlich erholsame Sonntag vor uns allen steht, starten wir musikalisch in die berühmte Samstagnacht. Und da gibt es von der Band Nonstops eine tolle Disco-Fox-Nummer, mit der wir quasi alle uns auf diese Samstagnacht vorbereiten können. Heißt es doch in der Titelzeile so treffend: Samstagnacht und du bist da.
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Auch ich sage jetzt gute Nacht, Freunde, und wünsche euch noch einen wunderschönen Abend, ein schönes Wochenende und natürlich eine tolle neue Woche, an deren Ende dann wieder Burkhardts Schlagershow bei eurem Lieblingsradio zu finden sein wird. Vielen Dank fürs Zuhören, Mitsingen, Mitklatschen. Passt wie immer gut auf euch auf und bleibt im Rhythmus. Alles Liebe, euer Ralf Burkhardt.

zusammen, Sabrina Sauter und ich sind hier an den Giersbachfällen am wunderschönen Brienzer See und drehen gerade das Video zu unserer neuesten Single, vielleicht einer von 14 Titeln vom neuen Album Lerne im Regen tanzen. Und wir wünschen euch ganz, ganz viel Spaß dabei.

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1: Im Studio Uwe Schimonek, schönen guten Tag. Mit dem Tankrabatt ist wohl wie geplant Ende Juni Schluss. Bundesverkehrsminister Schnieder dämpfte die Erwartungen, dass die Steuersenkung verlängert wird. Fabian Hoffmann berichtet.
2: Schnieder sagte dem Handelsblatt, der Staat komme irgendwann an die Grenzen seiner Möglichkeiten. Die niedrigere Steuer auf Diesel und Benzin gilt seit Anfang des Monats und läuft in einem Monat wieder aus. Autofahrer müssen sich also wohl bald wieder auf höhere Preise an der Zapfsäule einstellen. Immerhin, einen Mangel an Sprit oder auch Kerosin sieht der Minister nicht. Der Sommerreiseverkehr ist aus seiner Sicht also nicht in Gefahr.
1: Die Lage im Nahen Osten bleibt angespannt. Die USA haben laut einem Regierungsvertreter wieder Ziele im Iran angegriffen. Unter anderem wurden demnach iranische Drohnen abgeschossen. Als Vergeltung hat der Iran laut Staatsfernsehen einen US-Stützpunkt in der Region angegriffen. Die Teilzeitquote hat einen neuen Höchststand erreicht und das sorgt im Wirtschaftsflügel der Union für Kritik. Es läuft etwas schief in Deutschland, so die Vorsitzende der Mittelstandsunion Konnemann gegenüber der Agentur Reuters. Mehr von Jana Klonikowski.
3: Konnemann sagt, es gebe gute Gründe für Teilzeit. Aber wer mehr arbeiten kann, sollte auch mehr arbeiten. Sonst fehlen auch wichtige Einnahmen in der Kranken- und Pflegeversicherung. Laut neuesten Zahlen des Statistischen Bundesamtes hat letztes Jahr fast jede und jeder dritte Deutsche in Teilzeit gearbeitet. Anfang des Jahres hatte ein Vorschlag von Konnemanns Mittelstandsunion für Wirbel gesorgt, das Recht auf, wie sie es nannten, Lifestyle-Teilzeit abzuschaffen.
1: Im Prozess um den geplanten Anschlag auf ein Taylor Swift-Konzert in Wien wird heute das Urteil erwartet. Der 21-jährige Angeklagte hat sich schuldig bekannt. Er war vor knapp 2 Jahren nach einem Tipp aus den USA festgenommen worden. 3 ausverkaufte Swift-Konzerte in Wien wurden damals abgesagt. Die Unterschiede zwischen Frauen und Männern in der Medizin mehr beachten, das fordert Gesundheitsministerin Warken zum Tag der Frauengesundheit. Das Thema wurde zu lange ignoriert, so Warken in den Funke-Zeitungen. Das ändere sich langsam, eine spürbare Veränderung werde aber noch dauern.
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4: Sonnig und trocken ist es gerade in den meisten Ecken. Nur bei den Alpen und im Schwarzwald hängen später ein paar Wolken. Im Südschwarzwald kann es auch mal kurz gewittern. Dazu wird es richtig warm. Die Höchstwerte liegen meist zwischen 23 und 31 Grad. Morgen erst wieder viel Sonne. Später ziehen mehr Wolken auf und es kann kräftig gewittern. Maximal bis 33 Grad.

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1: Und Schulbetreuung hätten, wenn wir steuerlich die Fehlanreize wegnehmen würden, also Reform vom Ehegattensplitting, aber auch eine Reform der Einkommensteuer und wenn die Diskriminierung von Frauen im Arbeitsmarkt abgebaut wird.
2: Die weltbekannte Holocaust-Gedenkstätte Yad Vashem kommt nach Deutschland. In München entsteht ihr erstes Bildungszentrum außerhalb Israels. Eine kleinere Außenstelle ist in Leipzig geplant. Bundesbildungsministerin Prien sieht als Ziel, die Erinnerungsarbeit und den Kampf gegen Antisemitismus zu stärken. Die Unterschiede zwischen Frauen und Männern in der Medizin mehr beachten, das fordert Gesundheitsministerin Warken zum Tag der Frauengesundheit. Mehr von Jana Klonikowski.
3: Viel zu lange wurde einfach ignoriert, dass Frauen andere gesundheitliche Bedürfnisse, Beschwerden und Symptome haben als Männer, so Warken in den Funke-Zeitungen. Das ändere sich langsam. Eine spürbare Veränderung, etwa in Lehrplänen oder in der Forschung, werde aber noch dauern. Bisher wird überwiegend an männlichen Patienten geforscht. Das führt laut Experten dazu, dass bei Frauen Symptome nicht erkannt oder falsch gedeutet werden oder auch, dass die Dosierung von Medikamenten für sie nicht passt.
2: YouTube verschärft seine Spielregeln für KI. Videos, die mit künstlicher Intelligenz gemacht wurden, sollen künftig automatisch als solche gekennzeichnet werden. Die Plattform will sich nicht mehr nur darauf verlassen, dass die Ersteller das von selbst tun.
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5: Sonnig und trocken ist es gerade in den meisten Ecken. Nur bei den Alpen und im Schwarzwald hängen später ein paar Wolken. Im Südschwarzwald kann es auch mal kurz gewittern. Dazu wird's richtig warm. Die Höchstwerte liegen meist zwischen 23 und 31 Grad. Morgen erst wieder viel Sonne. Später ziehen mehr Wolken auf und es kann kräftig gewittern. Maximal bis 33 Grad.

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1: Im Studio Uwe Schimonek, schönen guten Tag. Der Tankrabatt läuft wohl wie geplant Ende Juni aus. Bundesverkehrsminister Schnieder hat die Hoffnung auf eine Verlängerung jetzt gedämpft. Er sagte dem Handelsblatt, der Staat komme irgendwann an die Grenze seiner Möglichkeiten. Engpässe beim Tanken oder Probleme im Sommerreiseverkehr erwartet Schnieder aber nicht. Die Mittelstandsunionsvorsitzende Könnemann kritisiert den Rekord bei der Teilzeitquote. Es läuft etwas schief in Deutschland, so Könnemann gegenüber Reuters. Laut Statistischem Bundesamt haben letztes Jahr fast 32% der Beschäftigten in Teilzeit gearbeitet, bei den Frauen rund 50%. Gerade bei ihnen sieht der Wirtschaftswissenschaftler Marcel Fratscher in der ARD Potenzial.
2: Wenn wir bessere Kinder- und Schulbetreuung hätten, wenn wir steuerlich die Fehlanreize wegnehmen würden, also Reform vom Ehegattensplitting, aber auch eine Reform der Einkommensteuer und wenn die Diskriminierung von Frauen im Arbeitsmarkt abgebaut wird.
1: Die weltbekannte Holocaust-Gedenkstätte Yad Vashem kommt nach Deutschland. In München entsteht ihr erstes Bildungszentrum außerhalb Israels, eine kleinere Außenstelle ist in Leipzig geplant. Bundesbildungsministerin Prien sieht als Ziel, die Erinnerungsarbeit und den Kampf gegen Antisemitismus zu stärken. Die Unterschiede zwischen Frauen und Männern in der Medizin mehr beachten, das fordert Gesundheitsministerin Warken zum Tag der Frauengesundheit. Mehr von Jana Klonikowski.
3: Viel zu lange wurde einfach ignoriert, dass Frauen andere gesundheitliche Bedürfnisse, Beschwerden und Symptome haben als Männer, so Warken in den Funke-Zeitungen. Das ändere sich langsam. Eine spürbare Veränderung, etwa in Lehrplänen oder in der Forschung, werde aber noch dauern. Bisher wird überwiegend an männlichen Patienten geforscht. Das führt laut Experten dazu, dass bei Frauen Symptome nicht erkannt oder falsch gedeutet werden oder auch, dass die Dosierung von Medikamenten für sie nicht passt.
1: YouTube verschärft seine Spielregeln für KI. Videos, die mit künstlicher Intelligenz gemacht wurden, sollen künftig automatisch als solche gekennzeichnet werden. Die Plattform will sich nicht mehr nur darauf verlassen, dass die Ersteller das von selbst tun.
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4: Sonnig und trocken ist es gerade in den meisten Ecken. Nur bei den Alpen und im Schwarzwald hängen später ein paar Wolken. Im Südschwarzwald kann es auch mal kurz gewittern. Dazu wird's richtig warm. Die Höchstwerte liegen meist zwischen 23 und 31 Grad. Morgen erst wieder viel Sonne. Später ziehen mehr Wolken auf und es kann kräftig gewittern. Maximal bis 33 Grad.

Da kommt doch gerade eine gute Stimmung auf. Und wenn wir schon gerade in einer guten Stimmung sind, gibt es auch noch gerade die Freibierpolka. Wir haben nämlich Gäste aus dem Deutschland, die Schwindligen 15. Und wenn wir dann genug Freibier hatten, gibt es auch noch den Urnerbödler vom Schweizer Örkli-Quartett Schmidbuben. Also, auf geht's, Buben!

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1: Im Studio Uwe Schimonek, schönen guten Tag. Mit dem Tankrabatt ist wohl wie geplant Ende Juni Schluss. Bundesverkehrsminister Schnieder dämpfte die Erwartungen, dass die Steuersenkung verlängert wird. Fabian Hoffmann berichtet.
2: Schnieder sagte dem Handelsblatt, der Staat komme irgendwann an die Grenzen seiner Möglichkeiten. Die niedrigere Steuer auf Diesel und Benzin gilt seit Anfang des Monats und läuft in einem Monat wieder aus. Autofahrer müssen sich also wohl bald wieder auf höhere Preise an der Zapfsäule einstellen. Immerhin, einen Mangel an Sprit oder auch Kerosin sieht der Minister nicht. Der Sommerreiseverkehr ist aus seiner Sicht also nicht in Gefahr.
1: In Deutschland macht die weltweit erste Außenstelle der israelischen Holocaust-Gedenkstätte Yad Vashem auf. In München entsteht ein Bildungszentrum, unter anderem auch wegen der symbolischen Bedeutung der Stadt als Gründungsort der nationalsozialistischen NSDAP. Bayerns Ministerpräsident Markus Söder sagt,
3: wir werden Yad Vashem hier eine großartige Möglichkeit bieten, auch jungen Menschen und vielen anderen einen Einblick zu geben, was einmal passiert ist und dass dieses nie wieder tatsächlich für immer gelten soll.
1: Eine zusätzliche kleinere Außenstelle von Yad Vashem ist in Leipzig geplant. Das freiwillige soziale Jahr soll attraktiver werden. Das Rote Kreuz fordert deswegen mehr Geld für die jungen Helfer. DRK-Chef Gröhe fordert im Redaktionsnetzwerk Deutschland, dass das Taschengeld von aktuell 400 auf rund 1.000 Euro im Monat steigen soll.

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4: Im Studio Uwe Schimonek, schönen guten Tag. Mit dem Tankrabatt ist wohl wie geplant Ende Juni Schluss. Bundesverkehrsminister Schnieder dämpfte die Erwartungen, dass die Steuersenkung verlängert wird. Fabian Hoffmann berichtet.
5: Schnieder sagte dem Handelsblatt, der Staat komme irgendwann an die Grenzen seiner Möglichkeiten. Die niedrigere Steuer auf Diesel und Benzin gilt seit Anfang des Monats und läuft in einem Monat wieder aus. Autofahrer müssen sich also wohl bald wieder auf höhere Preise an der Zapfsäule einstellen. Immerhin, einen Mangel an Sprit oder auch Kerosin sieht der Minister nicht. Der Sommerreiseverkehr ist aus seiner Sicht also nicht in Gefahr.
4: In Deutschland macht die weltweit erste Außenstelle der israelischen Holocaust-Gedenkstätte Yad Vashem auf. In München entsteht ein Bildungszentrum, unter anderem auch wegen der symbolischen Bedeutung der Stadt als Gründungsort der nationalsozialistischen NSDAP. Bayerns Ministerpräsident Markus Söder sagt,
6: wir werden Yad Vashem hier eine großartige Möglichkeit bieten, auch jungen Menschen und vielen anderen einen Einblick zu geben, was einmal passiert ist und dass dieses nie wieder tatsächlich für immer gelten soll.
4: Eine zusätzliche kleinere Außenstelle von Yad Vashem ist in Leipzig geplant. Das freiwillige soziale Jahr soll attraktiver werden. Das Rote Kreuz fordert deswegen mehr Geld für die jungen Helfer. DRK-Chef Gröhe fordert im Redaktionsnetzwerk Deutschland, dass das Taschengeld von aktuell 400 auf rund 1000 Euro im Monat steigen soll. Sonst könnten sich viele das FSJ nicht leisten. In Deutschland bekommen immer mehr Menschen die Diagnose Hautkrebs. Über 120.000 wurden 2024 deswegen im Krankenhaus behandelt. Das waren fast doppelt so viele wie noch 2004. Besonders beim hellen Hautkrebs sind die Fälle stark gestiegen. In 2 Wochen startet die Fußball-WM. Statt Vorfreude gibt es bei Fans aber auch Ticketfrust. Immer mehr US-Bundesstaaten leiten nun Untersuchungen gegen die FIFA ein. Es geht um hohe Preise und die Ticketvergabe. Nach Kalifornien ermittelt unter anderem auch New Jersey, wo das WM-Finale stattfindet.
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7: Sonnig und trocken ist es gerade in den meisten Ecken. Nur bei den Alpen und im Schwarzwald hängen später ein paar Wolken. Im Südschwarzwald kann es auch mal kurz gewittern. Dazu wird es richtig warm. Die Höchstwerte liegen meist zwischen 23 und 31 Grad. Morgen erst wieder viel Sonne. Später ziehen mehr Wolken auf und es kann kräftig gewittern. Maximal bis 33 Grad.

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4: Im Studio Uwe Schimonek, schönen guten Tag. Die EU-Kommission verhängt eine Riesenstrafe gegen Temu. Der Billig-Online-Händler muss 200 Millionen Euro zahlen. Es geht darum, dass Temu nicht genug gegen unsichere und gesundheitsgefährdende Produkte auf seiner Plattform tut, so die Kommission. Temu kann vor Gericht gegen die Strafe vorgehen. Die weltbekannte Holocaust-Gedenkstätte Yad Vashem kommt nach Deutschland. In München entsteht ihr erstes Bildungszentrum außerhalb Israels. Anne Brauer mit mehr.
5: München wurde nicht zuletzt wegen seiner symbolischen Bedeutung ausgewählt als Gründungsort der nationalsozialistischen NSDAP. Aber auch wegen der günstigen Lage. Das Zentrum soll nämlich nicht nur Menschen aus Deutschland, sondern auch aus den Nachbarländern erreichen. Außerdem ist noch eine kleinere Außenstelle in Leipzig geplant. Bildungsministerin Prien sieht als Ziel, die Erinnerungsarbeit und den Kampf gegen Antisemitismus zu stärken. Der Auftrag von Yad Vashem ist, an die 6 Millionen in der NS-Zeit ermordeten Juden zu erinnern.
4: Kurz vor dem Start der Fußball-WM wollen sich immer mehr US-Bundesstaaten die FIFA vorknöpfen. Es geht um hohe Preise und die Ticketvergabe. Nach Kalifornien haben jetzt auch New York und New Jersey Untersuchungen eingeleitet. Tom Husse hat Details.
6: Da ist die Rede von einem Labyrinth aus Verwirrung, künstlicher Verknappung und horrenden Preisen. Fans sollen über ihre Sitzplätze getäuscht worden sein und mussten demnach so für schlechtere Plätze tief in die Tasche greifen. Dazu kommen die dynamischen Preise, die je nach Beliebtheit des Spiels steigen oder fallen. Zuletzt hatte auch die Fanorganisation Football Supporters Europe Wucherpreise beim Turnier kritisiert. Die WM in Nordamerika startet in genau 2 Wochen mit dem Eröffnungsspiel Mexiko-Südafrika.
4: Ob Nachrichten, Videos oder Bilder, viele Menschen können nicht mehr richtig einschätzen, ob Infos nun echt sind oder nicht. Bei einer Bitkom-Umfrage haben das fast 2/3 gesagt. 9 von 10 sind schon auf Fake News gestoßen. Von Bitkom heißt es, Desinformation schade unserer Demokratie. Im Prozess um den geplanten Anschlag auf ein Taylor Swift-Konzert in Wien wird heute das Urteil erwartet. Der 21-jährige Angeklagte hat sich schuldig bekannt. Er war vor knapp 2 Jahren nach einem Tipp aus den USA festgenommen worden. 3 ausverkaufte Swift-Konzerte in Wien wurden damals abgesagt.
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7: Viel Sonne und trocken ist es gerade in vielen Ecken. Nur Richtung Alpen und im Schwarzwald bauen sich am Nachmittag ein paar Wolken auf und im Südschwarzwald kann vereinzelt auch mal ein Gewitter runterkommen. Dazu wird sommerlich warm mit Höchstwerten zwischen 18 und 31 Grad. Morgen erst weiter freundlich, später im Norden wolkiger und im Nordwesten sind kräftige Gewitter drin, maximal bis 33 Grad.

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1: Also, meine lieben Leute, werte Radiohörer, ich möchte euch heute ganz herzlich am Radio begrüßen zur Sendung.

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1: Es wunderschöns Jodeliet, Vortrag vom Jodelclub, Blümlis Alp von Brück, Zalp. Und es bleiben wir doch gerade in den Alpen und hören Alpenrösli von Kappeler Gasser.

0: Los.
1: Ich möchte auch sagen, wir haben im Moment, ich habe Freude, dass ich Radiomoderator bin, aber wir haben im Moment auch gerade einen grossen Umzug hinter uns gehabt, der auch so ein bisschen schwierig war für uns beide, weil wir waren beide noch zur Erholung im Dilea in Bern und dann hat das ein bisschen ein Hin und Her gegeben, was leider auch für meinen Freund und lieb Lebenspartner Kurt Lütti ein bisschen, wie soll ich sagen, ein Durcheinander gegeben. Aber ich hoffe, dass wir jetzt hier in unserem neuen Heim an Merkurstrasse 14 in Steffisburg dürfen Freude haben miteinander. Und wir leben ja zusammen unter dem Motto Freude und Leid miteinander teilen. Und wir hören beide gerne Schlager, Volksmusik, aber Achtung, alter Jazz auch und natürlich alter Dixie. Und was dazugehört auch ist, wie sagt man das, was der Ding bringt am Sonntag?
0: Immer wieder Sonntag? Macht nichts. Wir sind in der ersten Sendung. Also am Sonntag kommt doch immer wieder sonntags.
1: Ja, ich kenne.
0: Oder zum Beispiel der ZDF-Fernsehgarten. Oder natürlich das, was sie mit der Geige spielen.
1: Ja,
0: da, wie sagt man das? Philharmoniker.
1: Ja. Wie eine Philharmoniker.
0: Ja, das hast du gemeint.
1: Ja. Vor allem habe ich auch gemeint, André Rieu. Von dem sind wir auch sehr grosse Fan und begeistert beide. Und was wir sehr gerne hören, ist klassische Musik. Jetzt ist es gegangen, das wollte ich vorhin erwähnen. Klassische Länder, es geht eigentlich über jede Variation. Nur nicht, dass die neue Methode mit dem Bum, Bum, Bum, Bum und so.
0: Ja, vielleicht wirst du auch noch in die Richtung gehen mit der Zeit. Aber du hast ja die Sendung Lüpfige Musik und jetzt geht es weiter mit Musik. Aha.
1: Es geht weiter mit Musik. Ich nehme jetzt einmal ein bekanntes Lied vom Jotterclub Oberhofen. Komm doch eins am Sonntagmorgen hier zu uns an Thunersee.

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0: Also, die dritte Moderation wäre, ich möchte mal ein bisschen meinen Moderator, der mir das eigentlich ermöglicht hat, präsentieren. Ich muss zwar nicht gross, die meisten kennen ihn, der Mike Lederach, das ist ja klar, oder? Dank ihm bin ich auch auf die Idee gekommen, dass Schlager und volkstümlich Musik zu machen. Und ich bin sehr glücklich und zufrieden, dass ich das nebenbei noch machen kann. Es ist nicht überanstrengend und man kann Freude haben dabei. Man lernt die Leute ein bisschen kennen, kommt ein bisschen Kontakt, was beiden sicher gut tut, mir wie meinem Lebenspartner. Und wir werden Freude haben an dieser Sendung. Ich hoffe, sie wird weiterhin so gelöst und wird weiterhin gut laufen.
1: Also das hat mich jetzt fast gerührt zu Tränen, lüpfige Musik. Merci vielmals Markus Käser, dass du mit deiner ersten Sendung sogar mir wünschst und sogar deinen Lebensvater Kurt. Wir gehen natürlich mit dem Mikrofon noch heute zum Kurt Lüthi. Wie findest du das, dass der Markus Käser jetzt eine eigene Sendung bei Radio Berner Schlagwelt RBS1 präsentiert? Lüpfige Musik, Schlager und Volksmusik.
2: Grossartig, dass er das machen kann. Und er hat probiert und jetzt bleibt er dabei.
1: Ich glaube, bis zum Lebensende wird Markus Käser die Sendung präsentieren für euch daheim. Was hat dich motiviert dazu?
0: Mir hat es motiviert, da ich selber gerne früher mit meiner Mutter Jodellieder vom Rudi Riemen gesungen habe, wie der Gemselijäger, der Schacherseppli. Die kennen ja alle natürlich. Und ich habe auch ja den Club Oberhofen, der zum grossen Teil mein Vording ist, mein Vorbild. Wenn es mir und meinem Partner nicht gut geht, mit dem Jodellied, wenn der Himmel voll Wolken steht, gibt es Tage, wo die nicht mehr freut, dann vergiss im Leben nie, als alle Wolken weiterziehen. Wenn nach dem Motto wird gehen, wird wieder Lebensfreude bekommen und neu auferstehen. Ich habe das zum Beispiel, als ich auf der Intensivstation im Inselspital in Bern war, ganz schlimm drinnen, wo sie überhaupt gemeint haben, ich komme nicht mehr vor, habe ich das Jodellied im Kopf so leise zu mir gesund und es ist mir wieder besser gegangen und habe Kraft und Mut bekommen, dass ich wieder zu mir bekomme. Und es gibt also Wunder.

Also, meine lieben Leute, ich hoffe, dass ich mit dieser Sendung euch allen ein bisschen Freude und Spass machen konnte und möchte mich von euch für heute verabschieden. Die Sendung ist ja bei mir in der Wohnstube daheim produziert worden und hoffe, sie hat euch allen gefallen. Und bis gleich wieder einmal euer Radiomoderator, Volksmusik, Onkel und Schlageronkel Markus Käser.

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Edwina, der Puter mit «Geh nicht heute Nacht». Herzlich willkommen zu einer weiteren Ausgabe von meinem zweistündigen Musikmix. Ich hoffe, ihr habt Spass dran und wir machen gerade weiter mit Anna Steinhardt, «Zärtliche Versuchung», Alex Reichinger, «Wir leben den Traum», Joe im Winkelried, «Wo das Glück die Sehnsucht stillt» und Kerstin Collien, «Es ist Sommer» und Martin Jones mit Radio One.

Sieht mexikanisch aus mit dem Victor Baum, haben wir gehört. Und Franz Börder macht weiter mit Wir trinken Eierlikör. Markus Novak, Einmal Hölle und zurück. Bier André, Der Sommer bleibt für immer. Garo Best, Wir tanzen durch die Nacht. Und Damiano Maiolini, Herz aus Gold.

Und Goethheimer, Markus Faber, mit Die Liebe braucht Träume. Und weitermachen, Classics in Yucatan, Deadman Cadillac, I'm Losing My Love, Sweet Shay, 7-2, Ich bleibe wie ich bin, Chips mit Day After Day und Robbie Rockabilly, Rebel Ritter Queen.

Amiran Kurt, Dennis und Romy mit If You Love Me, Let Me Know. Und weitermacht Life Looms, Dead Fins, Igniting, Atamata, der Wolfgang Hildebrand, That's Me, die Cabris mit Caesar, so aus wie Marilyn, Luna Sunshine, Mein Herz ist wie erfroren. Und Christina Botnari, I am a woman.

Wir reden Mario Hofer gehört mit «Einfach da zu sein». Und weiter macht Martin Mare, «So schmeckt der Sommer», Nadine Bayer-Grösslein, «C'est la vie», «So ist das Leben», Oliver Obermeller, «Wo sind die Tage?», Projekt «Dorfliebe Musik», «Luxusproblem» und Christina Stark, «Alemannia».

Und mit der Mool Skinner Band und Tools Out Time sind wir auch schon wieder am Ende von meiner heutigen Sendung. Ich hoffe, ihr habt Spass gehabt. Ich bedanke mich fürs Zuhören. Auf Wiederhören. Bis gleich wieder. Euer Rolf Lee.

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Eileen Sager mit rosa-rote Wolken. Herzlich willkommen zu einer weiteren Ausgabe von meinem zweistündigen Musikprogramm. So, dazu wünsche ich auch viel Spass. Und wir machen gerade weiter mit den Monroes, Perfect Ten, Lisa Miko, Ibuso and Buam, Sweet CJ 72, Was wäre wenn, Sofia Vinas, Nach Regen folgt Sonne und DJ Thorsten, Stay with me tomorrow.

Die Domingos mit Ramona haben wir gehört. Und weiter geht's mit Classic, Bury My Heart, Dead Man's Cadillac, Lisa Gottlieb Rossi, Beatrice, Wie ein Phönix aus der Asche und Dirk Florian, Du bist meine Nummer 1. Und Vera Fischer mit Tu es einfach nochmal.

Hariam und Liebe ist das Beste, haben wir gehört. Und Joanna Weiss macht wieder mit Tanz oder gar nicht. Marie Sterner mit Wolke 7. Melanie Engels, geliebt, gelebt und geflogen. Und Thomas Sterner mit Auf der Zielgeraden des Lebens. Und Frantic mit Beautiful Day.

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Rachel Brooke mit Let Me Lose Again. Und Dominik Kreutz macht weiter mit Thank You Baby, Jocelyn Tamara, Sinote, Hubieras, Ido, A La Carte mit Ahe Tamure, Megan Trainor mit Ladylike, Rolf Wegmann und Dennis Schönemann mit Ein Leben auf Tour.

Sius Manek, Abba Kabar, Sayonak Disana heimgehört. Und Ellen Kreutz macht wieder mit, was kann ich tun, um dein Herz zu gewinnen? Eilen Seller, ein Kuss in Paris. Dora mit Alles galt for me. Jörg Bausch, Schleier und Zylinder. Und Valentina mit Good Grief, Christina.

Die Julia mit immer wieder dieselben Fehler. Und die zwei Flamingos machen weiter mit Tanz mit mir auf Santorini. Mariana Masadi, auf Kofu will ich glücklich sein. Estefania, so sind wir. The Refreshments, Oil in My Lamp.

Und mit Matic C und Bum Bum gehen wir auch schon wieder in den Endspurt von meiner heutigen Sendung. Ich hoffe, ihr habt Spass daran. Ich danke fürs Zuhören. Bis gleich wieder, euer Rolf Egmann.

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1: Im Studio Silas Quiring, schönen guten Abend. Für die deutsche Wirtschaft wird extreme Hitze zu einem immer größeren Problem. Der Kreditversicherer Allianz Trade warnt vor Verlusten von knapp 113 Milliarden Euro in den nächsten Jahren. Wenn es sehr heiß ist, sinkt die Produktivität. Ab Temperaturen um die 30 Grad geht's da immer weiter bergab, so der Kreditversicherer. Außerdem sind die Energiekosten bei Hitze höher, weil mehr gekühlt werden muss. Die Experten finden, dass Deutschland unbedingt anfangen muss, mit der Hitze zu planen. Mit dem Tankrabatt ist wohl wie geplant Ende Juni Schluss. Bundesverkehrsminister Schnieder dämpfte jetzt die Erwartungen, dass die Steuersenkung verlängert wird. Fabian Hoffmann berichtet.
2: Schnieder sagte dem Handelsblatt, der Staat komme irgendwann an die Grenzen seiner Möglichkeiten. Die niedrigere Steuer auf Diesel und Benzin gilt seit Anfang des Monats und läuft in einem Monat wieder aus. Autofahrer müssen sich also wohl bald wieder auf höhere Preise an der Zapfsäule einstellen. Immerhin, einen Mangel an Sprit oder auch Kerosin sieht der Minister nicht. Der Sommerreiseverkehr ist aus seiner Sicht also nicht in Gefahr.
1: Die EU-Kommission verhängt eine Riesenstrafe gegen Temu. Der Billig-Online-Händler muss 200 Millionen Euro zahlen. Es geht darum, dass Temu nicht genug gegen unsichere und gesundheitsgefährdende Produkte auf seiner Plattform tut, so die Kommission. Temu kann vor Gericht gegen die Strafe vorgehen. Gegen den chinesischen Anbieter laufen auch noch weitere Ermittlungen. Es geht um den Verdacht, dass Kunden etwa mit falschen Rabatten in die Irre geführt werden. Die weltbekannte Holocaust-Gedenkstätte Yad Vashem kommt nach Deutschland. In München entsteht ihr erstes Bildungszentrum außerhalb Israels. Eine kleinere Außenstelle ist in Leipzig geplant. Bundesbildungsministerin Prien sieht als Ziel, die Erinnerungsarbeit und den Kampf gegen Antisemitismus zu stärken. Im Ruhrgebiet sind die Affen los. Seit gestern ist eine Gruppe von Rhesusaffen auf der Flucht. Sie sind aus einer Auffangstation in Witten ausgebüxt. So wie es aussieht, hatten sie den Mörtel aus einer Backsteinmauer gekratzt und konnten so ausbrechen. Einsatzkräfte suchen jetzt nach den Affen.
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3: Meist sonnig und trocken geht es gerade durch den späten Nachmittag. Nur an den Alpen und im Schwarzwald hängen ein paar Wolken. Richtung Südschwarzwald kann auch mal ein Schauer oder ein Gewitter runterkommen. Dazu liegen die Temperaturen aktuell bei 26 bis 33 Grad. Morgen erst viel Sonne, im Nordwesten ziehen dann schnell Wolken auf und am Nachmittag sind da teils kräftige Gewitter drin. Mit Starkregen, Hagel und Sturmböen. Maximal um die 33 Grad.

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0: 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Und hier ist der RBSW Group mit der neuesten Berner Schlagerwelt. Ui, Achtung, jetzt probieren wir mal etwas da. Ein Fall für zwei. Chefredaktion Tanja Lederach. Am Mic, euer Lady, der Mike R. Lederach. Und ein wunderbares Team haben wir da. Madeleine Amstutz. Sally, Madeleine.
1: Sally Lady, liebe Zuhörerinnen und Zuhörer, hallo zusammen.
0: Sally Tanja.
2: Hallo zusammen.
0: Und natürlich der Stargast, Sally Mark von der Xenadu.
3: Hallo zusammen, Joe Lady.
0: Begrüßen tun wir aus Eritrea unseren Gesei. Herzlich willkommen in der Berner Schlagerwelt. Sally.
4: Hallo zusammen. Hallo.
0: Dann begrüßen wir meinen Entdecker, Niklaus Blaser, aus dem tiefsten Oberemmental.
5: Genau, wieder der Herrenfunk auf Bern. Hallo miteinander, liebe Leute der Radio hier im Studio.
0: Dann begrüßen wir den Markus Merz. Herzlich willkommen auch wieder in der Sendung.
6: Hallo Lady, ja, merci. Herzlich willkommen auch hören.
0: Und natürlich an der Senderpol-Technik der Christoph Messerli, mein Freund, herzlich willkommen.
7: Hallo Lady, mein Freund. Hallo Joe zusammen, grüß euch miteinander. Herzlich willkommen hier bei Berner Schlagerwelt.
0: Und das Wichtigste, wir begrüßen euch daheim an der Radiogerät. Wir machen wieder einmal eine Berner Schlagerwelt hier. Und es macht Radiolüter und du wirst viele, viele Sachen von Xanadu hören. In dieser Show hier in Bern. Und in Wallis. Salut zusammen. We'll be right back.

Ich glaube, wir gehen gerade los mit einem Testtitel. Und zwar von der Xanadu. Ich hoffe, es klappt. Es ist immer ein bisschen speziell. Life is Life. Da ist Xanadu. Eine Band, die in 60 Minuten mehr wirst wissen über die Bands. Hier, Xanadu.

0: Xanadu. Mit Marc Frieden hier im Studio 3 in der Berner Schlagerwelt. Herzlich willkommen, Marc Frieden.
1: Ciao, Mike. Herzliches Hallo. Es freut mich, heute dürfen bei dir sein.
0: Genau. Wir haben sogar zusammen gearbeitet im Carrefour mal.
1: Genau. Vor
0: Jahren. Ja. Und dann bist du mit der Barbados, mit deinem Vater, sehr viel unterwegs gewesen.
1: Oh ja.
0: Und es freut mich wirklich, die Stimme wieder zu hören. Die ist einmalig. In der Vorgespräch habe ich gesagt, du schlagst Mengen, schlagen Star. Und herzliche Gratulation. Du hast auch sehr viel abgenommen, darf man sagen. Du bist
1: genau,
0: schon
1: ja.
0: Ein Kilo leichter.
1: Ja, das ist ja so.
0: Gut, lassen wir los mit der ersten Runde. Du hast

0: Ja, ich mache jetzt 4 oder 25 Jahre Musik. 25. Aber
1: Übrigens sehr vorbildlich.
0: ich habe mit 13 angefangen. Und eben 23 Jahre mit dem Vater. Und jetzt in 2 Jahren gibt es die neue Band gesehen, du. Das ist die Nachfolgeband von der bekannten Musikaposteln.
1: Warum hat er echt den Namen gewechselt? Wäre das nicht besser gewesen, wenn er jetzt bei
0: Ja,
1: Musikapostel wäre gewesen?
0: wir haben das bewusst so gemacht, weil der Bandleader von der Musikapostel hat gemeint, dass das natürlich noch einmal ein Wechsel wäre nicht gut für die Band selber, weil sie dort schon ein paar Wechsel hatten. Und wir eigentlich ohne Vorbehalt einfach wollen noch einmal voranfangen.
1: Tanja, du bist die zweite Dame. Ich nehme natürlich zuerst die Frauen voraus. Du weißt, unsere Freunde, die wollen viel von dir wissen. Tanja, du hast sicher auch noch Erinnerung an Mark Fried, oder hast du aber auch?
2: Ja, das Lied vom Glauben ist immer so schön gewesen.
0: Ja, das ist eins, das wird sehr, sehr viel gewünscht.
1: Jetzt es noch, das
0: Ja,
1: Lied?
0: das spielen wir auch jetzt noch bei Xenadu. Das ist natürlich sehr speziell. Alle, die schon einmal im Zirkus Knie waren, kennen den kleinen Clown, der bei der Tür stand und seine Heftchen verkauft hat für einen 5 Liber. Und das hat mir dann irgendwie, der hat sich ja leider das Leben genommen.
1: Oh
0: Und das
1: je.
0: hat mich irgendwie, hat mich das dann noch berührt. Und ja, der hat, es ist ja viel so, dass bei uns Menschen, dass es uns innen ganz anders aussieht, als wir gegen aussen wirken. Und das Spiel war auch so gewesen, eigentlich. In Manege hat er den Clown gespielt, oder? Und
1: Furchtbar, ja.
0: eigentlich ist es ihm nicht gut gegangen, oder? Sonst hätte er sich nicht das Leben genommen. Und über das Thema und über das Speedy, habe ich dann den Song geschrieben, was ist ein Clown mit Tränen wert?
1: Ich sehe beim Niklas Blaser, meinem Entdecker, auch schon die erste Frage oder Bemerkung. Findest du das nicht grossartig, dass so ein junger Mensch wie der Mark Frieden sich für Schlager einsetzt?
3: Ja, vor allem, was du jetzt hast gesehen, das berührt mich wahnsinnig, dass du das hast gemacht. Ich habe die Person noch sehr gut kennt, von ganz kleinen Buben an, wo ich noch kaum zur Schule bin, ist mal bei dem Zirkus lang noch.
0: Ja,
3: Und ja, man hat den gesehen. Aber eben, du hast vorhin gesehen, du hast mit 13 angefangen. Du hast eine wunderbare Stimme. Das hat man jetzt vorhin in diesem Song gehört, wirklich wunderbar. Hast du das schon aus kleinen Buben entdeckt, dass du so eine gute Stimme hast?
0: Ja, das ist natürlich, Barbados, die hat es 45 Jahre gegeben, hat der Vater gegründet. Und ich bin dort auch einfach ein bisschen reingerutscht. Ja, früher war der Vater Keyboarder gewesen, und der hat natürlich auch das Keyboard oben daheim gehabt. Und dann habe ich dort für mich angefangen zu klimpern, oder? Und ich habe nie Stunden genommen, nichts, ich alles selber. Und er ist das 2003, hat der Vater, sie sind dann gerade, Barbados haben immer ein bisschen gewechselt vom Duo zum Trio. Und der Vater hat dann, Mai 2003, hat er einen Auftritt gehabt, zu dritt. Und sie waren aber nur mit dem Duo gewesen. Und ja, dann, echt 3 Monate vorher, habe ich von meinem Grossvater ein Keyboard bekommen. Und dann hat er gesagt, ja, komm, wir nehmen doch den Marc mit, einfach, ja. Ja, denn ich weiss noch, ich habe die ersten 3 Jahre habe ich nichts gesungen, keinen Ton, ich habe mich nicht dafür gehabt. Das hat dann erst eigentlich angefangen, ja. Bis man dann plötzlich gemerkt hat, ja, der Sohn singt noch fast besser als der Vater, oder? Und dann hat das ein bisschen angefangen, ja.
1: Machen wir ein bisschen Musik, dann geht es weiter mit vielen Fragen hier aus der Runde. Macht es eigentlich Spass, Mark Fried? Hey.
0: Natürlich, sehr.
1: Gell? Das ist schon interessant. Könntest du uns noch sagen, welchen Titel wettest du jetzt noch von deinem Album «Xenadu mit Herz und Schlager» noch den Leuten vorstellen?
0: Ich nehme doch gerade Nummer 2. Das ist ein sehr beliebter Coversong bei uns auf der Bühne. Der ist immer sehr viel gewünscht. Eine Hymne in Südtirol, «Die Rose von Südtirol».

0: Da ist sie Berner Schlagwärme gesehen. Bevor dass wir zur nächsten Fragerunde kommen, Christoph, mein Freund, wie findest du die Stimme jetzt nicht nur von Marc, sondern von allen? Es ist ja nicht er allein, aber er ist der Leadsänger.
1: Ja, ich finde es sehr rein, sehr passend auch und eine schöne Stimme. Ich höre deine Stimme sehr gerne zu, Marc, auf der ganzen Linie, ganz ehrlich. Ja.
0: Machen wir noch einen Titel, und zwar der Lieblingssong von meiner Frau Tanja, die ja vor einem Jahr im Koma war. Und genau, der hat ihr gepasst. Und die Insel hat das dann zumal schon ein bisschen vorgestellt. Und zwar drei Finger aufs Herz. Ein Glückstitel für Tanja.

0: Ja, sehe ich auch. Ja. Tanja, warum ist das neben dem Klontitel, den wir hier noch werden hören, dein Lieblingssong von Xanadu?
1: Oh, ich bin gefällt.
0: Texte, gell?
1: Ja.
0: Drei Finger aufs Herz. Ich habe vorhin gesehen, Gisei aus Eritrea. Du hattest ein bisschen Tränen in den Augen vor Freude. Er singt drei Finger aufs Herz. Warum hast du so Freude an Xanadu? Was ist für dich diese Musik? Gefällt dir diese Musik?
2: Ja, ja, sehr gut. Danke auch.
3: Bitte, bitte.
2: Super.
3: Danke.
0: Ja. Was gefällt dir, die Texte und die Stimme? Also die Stimme und so.
2: Ja.
0: Also du könntest dir sogar vorstellen, wenn du ein Fest machst mit deinen Freunden, ihr seid ja dann nicht wie die Schweizer nur 10, sondern 200-300 Menschen zusammen, dass du die Musik von Xanadu buchen würdest, oder?
2: Ja.
0: Also, Marc, merkst du, das Deutsch ist noch nicht so gut, aber er versteht deine Sprache.
3: Okay. Ja, natürlich, ja. Ist gut.
0: Fahren wir weiter mit unserer zweiten Runde. Und zwar Christoph Messerli. Ich habe gerade bei dir so ein Tränen in den Augen gesehen, drei Finger aufs Herz. Du bist frisch verlobt, nächstes Jahr heiratest. Hast du schon überlegt, was du für eine Musik holst nach Vietnam?
4: Das ist jetzt noch nicht klargestellt, was musikalisch da machen an dem Heiratsfest. Ja, ganz ehrlich. Aber ich freue mich schon sehr drauf. Ja.
0: Würdest du jetzt gesehen, du gesehen, in Vietnam an deiner Hochzeit zu singen?
4: Oh, das ist sogar ein bisschen überraschend für mich, jetzt, mir das vorstellen, aber es ist wirklich a beautiful voice, wie der erste Titel heisst, da drauf, auf der CD, die ich vor mir habe. Und ich wollte dich fragen, Marc, Xanadu, was bedeutet das eigentlich genau? Was ist das für ein Name? Für was steht das? Also Herz und Schlager? Auf jeden Fall ist es mehr Herz oder Schlager? Oder was ja, steht hinter Xanadu eigentlich? Was ist das genau?
0: Gute Frage.
3: Ja, leidenschaftlicher Schlager, das ist es auch. Vor allem, was der Name bedeutet. Wir haben einfach gesagt, wir wollen etwas Spezielles. Nicht etwas, was so 0815 klingt. Und das war schon Musikapostel, ist so gewesen eigentlich. Und ja, wir eigentlich durch das, eben ganz klar, wir sind im Schlager verschrieben, eigene Songs.
4: Ja.
3: Und das ist schon, der Name soll das einfach auch ein bisschen so verkaufen, dass das nicht etwas ist, wo gerade alle, wo gerade alles das Gleiche ist, wo alle das Gleiche machen, ja.
4: Ja. Du kannst die nächste Frage stellen. Wir rangieren hier hinten da bei den Stühlen. Der Markus Merz kommt auch zum Mikrofon. Aber ich habe noch eine Frage. Die Titel, tust du die selber auswählen? Machst du die Texte selber? Wie ist das genau? Wie ist der Prozess genau, wenn du einen Song produzierst mit den anderen zwei zusammen von Xanadu? Wie geht das ab? So, wie
3: also kannst du
4: das,
3: so,
4: das vorstellen?
3: Wir haben jetzt zwei CDs auf dem Markt. Eine ist ein bisschen moderner. Für die heutigen Radios, also heute halt auf der Schlager schon so spielt. Die andere ist mehr so ein bisschen konservativ, der Schlager von früher. Und wir haben schon Barbados, Musikapostel, haben wir immer so ein bisschen die Mischung gehabt zwischen eigenen Songs und Covers. Und die eigenen Songs, die sind eigentlich schreiben wir selber.
4: Ja.
3: Und das ist auch sehr wichtig. Und dann Covers sind halt natürlich die, die gut auf der Bühne laufen, die sie immer gewünscht sind. Und, ja, bei den Tanzanlässen, bei Konzerten und so. Und, aber 80% sind schon eigene Songs. Und das soll so bleiben.
4: Ja, braucht ihr die Covers als Stimmungsmacher, so als Ergänzung oder als Highlights? Oder wie ist das?
3: Ja, das nimmt man meistens so ein bisschen als Füller, dass man auch etwas kann bringen kann, was die Leute kennen, oder?
4: Ja.
3: Genau.
4: Ja. Markus Merz, was ist die nächste Frage? Nehmen wir mal an. Du bist parat hier am Mikrofon.
5: Genau. Was wir noch gewungen haben, wenn ihr auftretet, habt ihr eine bestehende Setliste oder tut ihr das spontan jeden Abend etwas anders gestalten, was ihr singt?
3: Ja, dadurch, dass wir mehrstens Konzerte machen, meistens 40 Minuten oder eine Stunde. Mhm. Jetzt am Samstag haben wir auch einen Auftritt, da spielen wir einfach eine Stunde. Und das tun wir meistens schon vorher planen. Wenn wir aber oben füllen spielen, 5 Stunden, mehr machen wir nicht, einfach 5 Stunden, dann ist es schon, dann tun wir uns auch ein den Leuten anpassen, dem Publikum. Je nach, ist mehr Tanz gefragt, mehr Stimmung. Und dort tun wir schon eigentlich grad, was uns gerade täuscht. Aber sonst Konzerte, das ist schon geplant.
6: Okay.
3: Ja.
6: Und wo kann man das nachschauen, wo ihr auftritt?
3: Das kann man bei uns natürlich auf unserer Webseite, gsehnedu.band. Dort sind alle Termine drin. Oder wir sind natürlich auch Social Media, Facebook, Instagram.
6: Ja.
3: Ja.
6: Tipptopp.
3: Mhm. Genau.
6: Okay.
4: Ihr habt ja ein Management, das euch managen.
3: Mhm.
4: Wie ist das genau für euch? Also ihr konzentriert euch voll auf die Musik konzentrieren und habt das Management, das euch vermarkten. Wie ist das? Das ist ja eigentlich recht professionell. Also von dem her, ihr macht Musik im Studio. Ist der da vielleicht noch jemand, der die Studioarbeit macht? Oder ihr seid einfach die die Musik machen, die prägt von Xanadu? Wie funktioniert das genau um euch herum? Also da ist die Studioarbeit, Studio, dir, Management. Mhm. Wie ist das genau?
3: Ja, das Management, das läuft über Bandleader, das ist der Stefan, er im Keyboard.
4: Mhm.
3: Über ihn läuft das Management. Wir haben aber auch noch ein eigenes Label.
4: Ja.
3: Das ist Products. Das läuft auch über ihn.
4: Ja.
3: Und Studiosachen, da sind wir auswärts, das machen wir nicht selber.
4: Mhm.
3: Aber sonst Grafiksachen oder sonst irgend so solche Sachen machen wir schon meistens alles selber.
0: Gut, dann machen wir wieder ein bisschen Musik. Du merkst, das Interesse ist sehr gross, gell, Marc? Macht das schon Spass?
3: Ja, natürlich, ja.
0: Was hören wir als nächstes?
3: Wir können doch gerade einen eigenen von uns hören. Ich durfte den komponieren.
0: Also von der blauen CD, gell?
3: Nein, von der schwarzen.
0: Gut.
3: Das ist ein eigener Song. Da durfte ich schreiben für Xenedu. Und das ist eigentlich so ein bisschen, sagen auf der Bühne, unsere Xenedu-Hymne. Mit dem haben wir es geschafft, auf YouTube schon bei 2 Millionen Klicks.
0: Und
3: das freut mich natürlich als Komponist wahnsinnig. Und das wäre «Gehst du zu ihm».
0: Und welches Nummer ist das?
3: Das 2.
0: Ja, Niklas Blaser, hast du die Zahl gehört?
5: Ja, das ist enorm.
0: und das geheissen Schlager sei tot. Also das stimmt doch irgendwo nicht. Also, wir können dann noch weiterfahren. Hier ist hoffentlich der richtige Titel. Hast du eigentlich gewusst, Marc Frieden? Niklas Blaser ist mein Entdecker.
3: Okay.
0: Ich kann das nachher noch erklären. Lassen wir ihn.

0: Also ich merke, Müller hier im Studio 3 von Radio Berner Abend und dein Radio wird immer wie grösser ist du über deine Stimme, Marc Frieden. Und es ist ja sensationell. Gratuliere von Herzen.
1: Danke vielmals, merci.
0: Bevor dass wir zur letzten Fragerunde noch einmal, alle zusammen können die neues fragen, geht es jetzt um einen Klon? Und du weisst ja, vielleicht hast du das mitbekommen über Facebook, Tanja ist ja lange im Koma gewesen, der letzten Weihnachten. Und genau dieser Titel hat ihre Kraft gegeben. Den hat man sogar nachher auch gespielt.
1: Okay, sehr schön, das freut mich.
0: Und Tanja, warum? Genau jetzt kannst du wieder reden, du kannst wieder laufen. Warum ist der Titel so wichtig für dich?
2: Weil der Klon hatte auch Probleme.
0: Irgendwie können wir fast jetzt tränen. Aber die daheim wahrscheinlich auch. Wir hören jetzt rein in das Lied. Und da ist das berühmte Lied vom Klon vom Zirkus Knie. Gell, Madeleine Amstutz? Hast du ihn auch noch gekannt, den Klon?
3: Ja, sicher. Es ist sehr eindrücklich und schön, dass du ein Lied gemacht hast für ihn.

0: Da ist sie, Berner Schlagwelt. Bei Radio Berner AB, Dies Radio und natürlich RBSW. Küsse, ich habe gemerkt, dass du ein bisschen nachdenklich bist. Hast du den Lohn von diesem Zirkus Knie kennt?
1: Ja, natürlich auch.
0: Vielleicht ein bisschen besseres Mikrofon.
1: Als Kind schon kennt, genau. Als Kind Knie gebiet, hast du immer im Eingang gestanden mit seinen Programmen.
0: Wie findest du den Text, den Mark Frieder geschrieben hat?
1: Ganz schön, passend, ja, wirklich.
0: Wie findet ihr das alle hier im Studio?
2: Also ich finde es sehr beeindruckend, dass du so passende Worte kannst finden für eine traurige Geschichte in ein Stück nachher, wo passt, mit guten Tönen überzubringen.
3: Ja, das ist natürlich nicht sehr einfach, aber ich sage gern, zu komponieren, das kannst du nicht lernen. Entweder kann man das oder man kann es nicht. Und ich habe jetzt zum Glück, ich sage dem, das ist fast eine Gabe, ja. Ich kann herhocken und es gibt Momente, da habe ich in den 15 Minuten habe ich genau im Kopf, was ich machen will. Da tue ich auch viel. Natürlich, ich bin heute gefragt, jetzt die Smartphones. Mit der Sprachmemo-App, oder? Da tue ich viel etwa Ziele, die mir in den Sinn kommen oder so. Tue ich kurze Schnitte oder kleine Textpassagen. Schreibe ich mir auf, wo ich ein Gefühl habe, das könnte etwas sein. Und das ist dann am Schluss. Ist das vom Komponieren bis zum fertigen Song ist das sehr, sehr eine lange Prozedur. Und es ist natürlich, es braucht sehr viel Zeit für das. Aber am Schluss ist meistens, ich habe es jetzt noch selten gehabt, dass ich etwas nicht können brauche oder so. Oder dann habe ich es ein paar Jahre in die Schublade gelegt.
0: Also kannst du es sogar anderen Künstlern verkaufen?
3: Ja, habe ich auch schon, ja.
0: Gesei, wir kommen noch in die letzte Fragerunde nach dem nächsten Titel. Aber Gesei, weißt du, was ein Clown ist? Das ist einer im Zirkus, der hat Farben am Kopf. Er lächelt immer, ein Clown. Zeig ihm schnell ein Bild, Mark. Ja. Was ist ein Clown?
3: Was soll ich jetzt ein Clown hernehmen?
0: Ja, aus dem Handy. Ja, zeig ihm mal einen Clown. Und ein Clown, der lächelt immer, aber der ist leicht gestorben.
3: Das ist ein Clown.
4: Sie auch, oder?
3: Nein, ich bin kein Clown.
5: Aber mach's manchmal den Clown.
0: Leider. Er hat dieses Lied ja gesungen und ist gestorben, dieser Clown, und hat ja, nicht leider mehr gelacht. Wie findest du die Musik, diesen Text von diesem Clown?
4: Ah.
0: Das ist schön, hä?
4: Also egal, alles gut, ja.
0: Alles gut. Ja. Niklas Blaser, wir werden mit dir auch noch reden, aber wie findest du jetzt das mit dem Clown da?
6: Nein, ich habe schon mal, ja, du hast schon gesehen, das ist sehr beeindruckend, und Madeleine hat das vorhin so schön formuliert. Ja, das berührt mich, ja.
0: Gut, Marc, bevor wir zur letzten Fragerunde kommen, kannst du mir noch sagen, welcher Titel willst du jetzt noch, dass wir in der Berner Schlagwelt spielen? Den Clown haben wir ja jetzt noch eingebaut, gell?
3: Dann haben wir doch noch das Nummer 8. Das ist unsere aktuelle Single, Liebe ist kein Spiel.
0: Liebe ist kein Spiel, ja, manchmal schon. Und dann haben wir dann noch Spiele hier. Es sind nämlich überall im Studio 3 Zettel am Boden unter. Ja? Und ihr könnt jetzt alle zusammen, während der Titel läuft, einen Zettel nehmen. Und der, der ein Kreuzchen drauf hat, bekommt ein Löschen, wo man bis 1000 Franken kann gewinnen kann. Also, aber die daheim leider nicht. Ihr müsst hier im Studio jetzt Fotos sammeln. Und wie heisst der Titel, Mark Frieden, noch einmal?
3: Liebe ist kein Spiel.
0: Hey, gut. Aber das ist nicht der. Das ist sicher der. Sind wir richtig?
3: Das ist auch nicht der.
0: Aber
3: das 8. Genau.
0: Der, hä? Ja, life is life, hä? Also, jetzt kann ich die Zettel suchen, Mark Frieden. Mhm. Alle zusammen. Die daheim. Sag jetzt auch, wie es Berner Schlagwelt.
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0: zusammen, du. Die erfolgreiche Band. In der erfolgreichsten Schlagershow vom Kanton Bern. Und man kann sagen, wir sind bald die Letzten, nebst Radio Melody. Wir gehen zurück zum Interview. Leider. Das ist eigentlich schon tragisch in der Schweiz.
1: Leider.
0: Erlebt ihr das als Künstler auch?
1: Ja, die Zeit hat sich wahnsinnig verändert. Das ist schon ganz krass.
0: Also wie tun euch die Medien verbreiten? Fernsehen, Radio, wird ja. Das gespielt? Oder?
1: Ja, ist natürlich, auch der CD-Markt ist natürlich recht kaputt, oder? Alles ist nur noch durch das Streamen und Abladen und Downloaden und ja.
0: Und gleichwohl stehst du immer auf der Bühne mit deinen Kollegen von Xenadu und gibst nicht auf. Ich habe jetzt gerade bewusst zu meinem Entdecker, der ja auch gesagt hat, der Schlager wird nicht aussterben. Er war im Verwaltungsrat von Radio M, gell, Niklas Blaser. Und du hast gesehen, wir fahren weiter und immer wie mehr.
2: Ja, der Schlager wird ganz sicher nicht aussterben. Das hätten gewisse Leute sehr wahrscheinlich gern, dass er ausstirbt. Mhm. Aber das tut er nicht. Es hat, wir sehen es bei uns bei RBSW, wir haben Millionen von Zuhörern. Also das sind alles Leute, die dem zuhören. Jetzt hätte ich aber doch noch eine Frage stellen. Und zwar eben euer Auftreten, dein Komponieren, hast du uns vorhin erzählt. Nimmt sehr wahrscheinlich sehr viel Zeit in Anspruch. Gibt es neben dem auch noch ein Leben bei euch, neben der Musik?
1: Ja, natürlich. Bei mir persönlich ist zwar die Musik ist sehr, sehr eine grosse Leidenschaft. Ich lebe für das. Und wie soll ich das sagen? Ich habe eigentlich auch in meiner Freizeit meistens mit Musik zu tun. Aber und das, jetzt sehen du natürlich, das führen wir zusammen, ich und der Kollege Stefan. Und das gibt natürlich immer sehr viel zu tun. Und eben, ich komponiere sehr gerne. Das ist, nimmt schon sehr viel Zeit. Aber mich stört das eigentlich gar nicht. Ich habe immer gesagt, Musik ist einerseits ein Job, dann ist es ein Hobby. Und ist alles in einem einfach ein bisschen. Ja.
0: Niklas, du hast sicher noch eine Frage. Wir sind hier in der letzten Fragerunde.
2: Ja, also die Frage habe ich jetzt mal auf einen gestellt, Mike. Wegen seiner Freizeit. Und, aber gibt es nicht vielleicht manchmal Momente, wo du ein bisschen sagst, ja, jetzt muss ich gleich ein bisschen ausspannen, mache gleich vielleicht ein bisschen etwas anderes oder so. Oder bist du einfach voll in der Musik hin und füllt dich das voll aus und gibt dir immer wieder Neues und
1: das gibt es natürlich schon. Und vor allem bei uns ist es noch so, dadurch, dass wir, eben, wie ich schon erwähnt habe, sehr viele Konzerte spielen, bei uns ist es oft so, dass wir 5, 6, 7 Stunden an einen Ort herfahren und eben dann vielleicht mit her und zurück 15, 16 Stunden im Tourbus sind, aber stehen vielleicht 40 Minuten auf der Bühne. Es hat schon gegeben, dass wir am Freitag in der Schweiz sind, am Samstag in Deutschland und am Sonntag noch früh shoppen. In Österreich oder so. Und da bist du dann aber schon kaputt. Aber das braucht dann einen Tag, zwei. Und dann ist man da wieder
0: besonders kaputt. Besonders darf man da nicht zu viel Alkohol trinken.
1: Ich weiss, das wird der Musiker natürlich nachher gesagt. Das ist Frauenhelden, oder? Oder sie trinken. Aber das ist bei uns weder noch der Fall.
0: Also der trinkt absolut kein Alkohol.
1: Es gibt jemanden, dass wir vielleicht ein Bier nehmen, aber das hat sich dann gerade.
0: Gesei, hast du noch eine letzte Frage an die Musik?
3: Für die Musik gemacht, das, wie viele Jahre, wie viele Zeit das?
1: Ja. Uns gesehen, du gibt es jetzt 2 Jahre.
3: 2 Jahre?
1: Ja.
0: 2 Jahre. Tanja, du hast sicher auch noch eine letzte Frage.
4: Ich weiss gerade nicht.
0: Weiss gerade nicht? Gut, Madeleine.
5: Ja,
0: Amstutz, du hast sicher wieder eine brennende Frage, Madeleine.
5: Ja, sicher. Es gibt sicher noch viel. Die Sachen, die er nicht erzählen will, am Mikrofon, die noch interessant wären. Aber was mich noch interessiert, du bist heute Berufsmusiker, ist das richtig? Oder hast du auch noch einen Beruf?
1: Halb. Die Musik ist schon mein Hauptding, Aber ich bin noch in einem Schulhaus. Ich helfe dort am Abwart noch ein bisschen. Ja. Aber es gibt mir, ich sage gerne, es gibt mir, wie du vorhin gesagt hast, es gibt mir wahnsinnige Abwechslung. Man sieht ein bisschen andere Köpfe und es ist etwas komplett anderes. Und das bin ich in der Woche 3-4 Mal bin ich dort im Schulhaus. Und das ist schon, ich habe es schon erlebt, dass wir in Berlin gespielt haben. Wir sind kaum aus dem Bus ausgestiegen, haben wir schon müssen auf Täschli umschreiben, auf Arme, auf Flaschen und weiss nicht was alles. Und 10 Stunden später bin ich wieder im Schulhaus gestanden, hinter dem Besen. Und das ist schon sehr krass, der Wechsel.
0: Hat der Hansi interessiert mich jetzt das nie, gell?
1: Ja, auch nicht.
0: Oder Andi Borg.
1: Ich weiß nicht, was die Herren privat machen alles, ja. Aber das ist natürlich, wenn man dann so im Rampenlicht ist und ein paar Stunden später stehst du im Schulhaus, stehst wieder hinter dem Besen, hinter dem Putzlump und so. Das ist natürlich schon sehr krass.
0: Ja, das ist krass.
1: Und da muss man können damit umgehen, aber ich glaube, ich kann das sehr gut. Und, ja.
0: Gut.
5: Ja, darf ich noch die ganze Kurz?
0: Ja,
5: du hast schon sehr viel erreicht in deinen jungen Jahren. Vielleicht noch ein Mösterli zwei von etwas Speziellem, das du erreicht hast oder das du wettisch erreichen willst. Hast du irgendein ganz spezielles Ziel noch?
1: Ja, was natürlich jetzt schon für mich sehr speziell ist, ist mit dem Titel «Gehst du zu ihm?». Das freut mich natürlich, dass das einer der Haupttitel ist, von «Gesehen du». Freut mich natürlich, ich kann mich noch an den Moment erinnern, wo ich den daheim in meinem Büro komponiert habe. Und jetzt ist das ein Song, den wir im Oben manchmal 3-mal spielen und die Leute stehen vor uns und singen den Vollgas mit. Und das ist natürlich schon Gänsehaut pur und das ist so etwas, das freut mich natürlich sehr. Aber was ich natürlich, ich habe nicht eigentlich ein Ziel. Unser Ziel, unser gemeinsames Ziel ist natürlich, mit unserer Musik, mit unseren eigenen Songs, noch weitere Jahre den Leuten Freude machen mit dem und dass der Schlager weiterhin noch bleibt bestehen. Es ist zum Glück, durch das, dass der Schlager moderner ist worden, gibt es auch ein bisschen mehr Junge, die ihn hören. Und ich will jetzt nicht behaupten, ich weiss nicht, was in 3, 4, 5 Jahren ist, aber ich glaube, solange er noch so Anklang hat, wie er jetzt hat, bleibt er noch bestehen.
0: Ja, dann machen wir doch einen Applaus hier im Studio. Also wenn das so stimmt, wie du jetzt sagst...
1: Hoffen wir es, hä?
0: Hoffen wir es, gell, Niklas Blaser, mein Entdecker.
2: Ja, sehr, sehr hoffen wir das. Aber das wird schon kommen.
0: Ja.
2: Das
0: wird schon sein. Wie siehst du übrigens die Chance, dass auch die Angelika gesehen, du mal österreichisch ein bisschen platzieren?
2: Fragst du mich? He?
0: Ja,
2: ja, wir haben vorhin gesehen, wir dürfen es mal sagen, sie soll die mal in Playlist tun, sie macht. Unsere Playlist bei RBSW fast Tag und Nacht. Ja.
0: Gut, wir kommen zu der zweitletzten Frage. Die letzte macht nicht der Küsse, aber die zweitletzte. Mein Freund Christoph.
4: Ja, Marc von Xanadu, mit Herz und Schlager, ja, Dridok, du bist ein Schlagermann, der ja, Schlager im Blut hat. Du bist ein Vollblüter im Bereich Schlager, wie du die schilderst jetzt da gerade im Gespräch, im Interview. Aber was ich jetzt eigentlich noch ganz gerne hätte, wenn das die Möglichkeit wäre, mal deine Stimme zu hören jetzt hier im Studio. Würdest du bitte mal etwas singen für uns hier, für die Zuhörende, die Berner Schlagerwelt hören jetzt. Und das wäre für mich
0: ja, das Tüpfeli jetzt geplant, auf dem aber,
4: das wäre das Tüpfeli auf dem I jetzt noch, dass wir noch etwas hören.
0: Ja, dann lassen wir einfach einen Titel laufen und tun das Mikrofon auf.
4: Oder einfach so ohne Musik.
1: Ohne Musik?
4: Ja, ja, also. Bitteschön.
0: Ohne Musik.
1: Gehst du?

0: du gehst.
1: Bravo.
2: Ja.
1: Dankeschön.
2: Merci, also singen kannst, das ist nicht nur im Studio, gell?
1: Nein, das ist schon.
2: Hätte ich das jetzt so wundern genommen?
1: Ja, jetzt habe ich mal live erleben hier, in der Sendung. Ja, das hat mich jetzt gepackt.
2: Gehst du mal ans Konzert?
1: Ja, möglicherweise. Wir schauen, wie es sich
3: entwickelt. Er wollte testen, ob es KI ist, ja, oder?
2: Markus Merz, komm auch noch heute zu uns. Hast du sicher eine letzte Frage?
3: Ja, noch schnell eine Frage. Wann kann man etwas Neues von euch erwarten? CD oder sonst allgemein Lieder von euch?
1: Es ist so, wir sind gerade dran an neuen Singles. Ich habe jetzt auch gerade einen neuen Song geschrieben. Und jetzt gehen wir ins Studio. Wann das rauskommt, weiß ich noch nicht genau. Aber auch in den nächsten ein, zwei Monaten, ja.
2: Dürfen wir da schon wissen, wie der Titel könnte heissen? Oder ist das geheim?
1: Das weiß ich noch gar nicht so genau. Weil der erste, den wir rausgeben werden, das ist ein Song von meinem Kollegen. Und den weiss ich gar nicht, wie er heisst.
2: Übrigens, Türen sind für Xanadu immer offen. Sehr in der gerne. Berner Schlagwelt. Das weisst ja du. Wie findet man euch am besten? Im Internet, da haben wir ja schon kurz darüber geredet, da kann man das so googlen, Xanadu, wie schreibt man das? Also das ist noch ein schwieriges Wort. X-A-N-A-D-O-O. Genau. Also Xanadu und dann, sonst, wie findet man das?
1: Wir schreiben es ganz speziell mit zwei O. Extra. So ein bisschen ein Markenzeichen. Und natürlich der rote A in der Mitte. Da hatten ja schon die Musikapostel. Und das ist einfach so ein bisschen, weil wir die Nachfolgeband sind von den Musikaposteln.
2: Hey, die haben ja gefreut, dass man da jetzt das Interview macht.
1: Wie?
2: Musikapostel, hätte ich Freude.
1: Ja, das ist natürlich. Er war der Chef von der Musikapostel, ja. Der Stefano.
2: Ja. Ich sehe einfach allen einen Gruß und ich bedanke mich.
1: Sehr gerne.
2: Wer hat jetzt ein Kreuzchen auf seinem Kassenzettel gehabt?
1: Ich nicht.
2: Wer hat denn die Kasse? 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Da. Gratulieren von Herzen.
4: Merci viel mal.
2: Ja, Marc Frieden, merci viel mal.
1: Gell?
2: Ein lustiges Team da in der Berner Schlagwelt. Vor Jahren bist du ja, wo ich angefangen habe, bist du mal bei mir gewesen. Es hat sich auch schon ein bisschen geändert.
1: Ja, das ist so. Ja.
2: Ja.
1: Herzlichen Dank auch.
2: Sagst deinem Paps einen lieben Gruß und deiner Mutter von Herzen und natürlich den Xanadu-Fans und natürlich deinen Bandmitglieder. Welchen Titel nehmen wir zum Schluss? Ich hätte gedacht natürlich, wir sagen Bye-Bye.
1: Genau,
2: aber
1: das spielen wir auch immer am Schluss. Bei einem Konzert und bei unseren Auftritten. Und da habe ich mit 14 geschrieben.
2: Und du hast schon den geschrieben?
1: Ja, und jetzt habe ich den mit Xanadu noch neu aufgenommen.
2: Tschüss zusammen, merci vielmals. Chefredaktion Tanja Lederach, Technik Christoph Messerli, mein Freund, danke.
1: Bitteschön.
2: Und alle anderen Namen habe ich ja schon gesehen, mal den Armsturz gesagt. Tschüss zusammen, macht's gut.
3: Ich bin ja auch noch.
2: Niklas Blaser. Ja, das ist auf der Liste. Ja, merci vielmals.
1: Bye bye.
2: Servus, Pfiati, Papa.

Oh, jetzt gibt es noch ein Supplement. Und der Lady hat natürlich auch einen Lieblingstitel, noch von der Barbaros-Zeiten. Und das ist der da hier. Und zwar hast du noch mein Geheimnis. Was? Ich hoffe, es klappt. Das ist mein Favorittitel. Tschüss zusammen, das war es endgültig vom Lady und Freude. Macht's gut, bis in zwei Wochen. Wenn wir wieder auf und er sind. Das ist mein Favorit-Titel.

0: 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Hier ist Hamburg.
1: Servus! Grüezi! Und

Servus, grüezi und hallo und moin hier aus Hamburg. Ja, es ist wieder soweit. Willis Wundertütenzeit. Und dafür habe ich mir schöne Musik für Sie ausgesucht. Und ich begrüße Sie recht herzlich hier beim RBS W1 und wünsche Ihnen gute Unterhaltung und viel Spaß. Ja, und die erste Musik, das ist von die Schlagerpiloten und die singen Ramona. Ja, und dann kommt So lange wir leben von Timo. Und weiter geht's mit Dein Blick. Und das sagt der Zeno. Madre mia, Nick P. Und als letztes in dieser Reihe Superman von der Simone.

Die Gruppe Fantasy machte weiter mit dem schönen Lied Wenn heut Nacht für immer wär. Der Jay Khan sagt verdammt. Es ist einfach passiert, sagt die Maite Kelly. Und krass verliebt der Tim Peters und einmal zu oft Annie Perka.

Ja, und wir sind bei Liedern von der Nacht angekommen. Die Flippers, die Nacht von Santa Monica. Das Duo California, der Stern der ersten Nacht. Die Early Birds, lass die Buzuki erklingen heute Nacht. Noch einmal die Flippers, dann singt die Nachtigall ihr Lied. Und The Cherries sagen, nur nachts werden Träume wahr.

Laura Wilde geht zum Boulevard Sehnsucht. Sternstunden erlebt die Linda Hesse. Sugar, Sugar, Ross, Anthony, Eloy de Jong, grenzenlos frei und Maria Levine, I'm alive, ich bin da.

Ich begrüße nun Sie, liebe Hörerinnen und Hörer, die sich während der Sendung oder gerade jetzt eingeschaltet haben. Auch Ihnen viel Spaß und viel Vergnügen. Irgendwann vielleicht, sagt die Kerstin Ott, Sonne in der Nacht, die Gabi Baginski. Ein bisschen verliebt sind Laura und Marc. Ja, ich schwöre, sagt die Madeleine Rausch, und ich halt mein Herz für dich bereit, die Ramona Rosselli.

Das Lilienfelder Trio erinnert sich wie beim ersten Mal. Der Michael Morgan, keine war so zärtlich. Echte Tränen singt der Jan Böckmann. Einen Masterplan hat die Vivian Lind. Und Dennis Wilms sagt, ich weiß, dass es dir gut geht.

Die letzten drei Lieder, die Sie hörten, war die Petra Frey. Liebe bleibt ein großes Wunder. Der Norman Langen fragte, was wäre denn schon dabei? Und die Bianca sang Abendfriede, Abendruh. Ja, und das war auch schon das letzte Lied, was heute gespielt wurde, bis natürlich gleich das Abschlusslied noch kommt. Mir bleibt jetzt zu sagen, danke, liebe Hörerinnen und Hörer, dass Sie die RBSW Group, RBSW 1 eingeschaltet und meiner Sendung gelauscht haben. Ja, ich sage noch einmal Danke zu Ihnen und viel Spaß jetzt gleich mit den nachfolgenden Programmen. Ja, und die Heidi Kabel, die verabschiedet sich heute von Ihnen. Ja, und sie sagt, in Hamburg sagt man Tschüss. Und das sage ich jetzt auch zu Ihnen. Bis es wieder beim nächsten Mal heißt, Servus, Grüezi und Hallo, Tschüss.

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1: Grüezi und willkommen an dem Donnerstagabend am 21. Mai zu der Ausgabe vom 193. Aargauer Schlagermünchi. Es begrüßt euch ganz herzlich der Remo Müller aus dem Kanton Aargau, selbstverständlich. Ja, in der heutigen Sendung haben wir ganz viel tolle Musik, bekannte und ein bisschen unbekanntere Interpreten, die auch so sind, auch teilweise ein bisschen regionale, nationale, aber auch internationale, die es teilweise auch nicht mehr gibt, und auch ältere Songs. Und wir haben auch eine ganz tolle Rarität dabei, und da bin ich fündig geworden mit unserem Nöcki, der leider erst vor kurzer Zeit verstorben bin, mit seinem wunderbaren schönen Titel «Ich bin halt, wie ich bin». Und da haben wir unter anderem noch mit dabei Sabine Elara mit ihrer Tochter Sarah Elaine, Thomas Rotfuss, Alexandra Sückar, Andi und Bert, Lisa Seidel und noch so ganz, ganz viele mehr. Ich wünsche euch auf jeden Fall ganz gutes Hörvergnügen. Und anfangen tun wir mit einem der neuesten Titel von den Ladiner, und zwar aus ihrem neuesten Album, der Albumtitel «Goldene Berge». Und jetzt wünsche ich euch ganz viel Vergnügen beim heutigen 193. Schlagermünchi. Los geht's mit den Ladiner.

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1: Ja, von der Anfangssendung schon angetönt, ich habe eine Rarität in der heutigen Sendung, der Nöcki mit seinem wunderbar schönen Titel «Ich bin halt, wie ich bin». Ja, ich lasse den Nöcki zwischen dir wieder mal ganz gerne mit seinen Mundart-Hits. Wirklich tolle Rarität, der Nöcki. Ja, liebe Zuhörerinnen und Zuhörer, das wäre es auch schon langsam, aber sicher wieder gewesen von der heutigen Sendung. Ganz herzlichen Dank fürs Zuhören und mir würde es ganz gross freuen, wenn der nächste Donnerstag auch wieder mit von der Partie wäret und würdet reinhören, wenn es dann weitere und neue Ausgabe gibt vom Schlagermünchi. Aber für heute wäre es das gewesen. Zum Abschluss habe ich noch einen Titel von der Elvira Fischer mit dem Ruf deines Herzens und zum Schluss nochmal ein kleiner Raritätentitel von Patrick Lindner, einer von seinen aus den Anfangszeiten von ihm, mit dem Titel «Die Klone aus der letzten Bank». Und jetzt wünsche ich euch wie immer eine ganz tolle, gute, schöne Woche ohne Täubi und ohne Stress. Natürlich ein ganz tolles verlängertes Pfingstwochenende. All denen, die ein bisschen fortgehen oder irgendwie auch vor allem denken da an Kinder, die in Lager gehen, sei es Pfadi oder in Jungscharlager. Ganz viel Spass, geniessen Sie, jetzt haben wir endlich einmal schönes Wetter, weil ich weiss, wie das ist. Ich bin früher als kleines Kind oder auch als Bub und aber ja auch Leiter gewesen, eine Zeit lang noch in der Jungschi, auch immer etwa mit an die Pfingstlager und wir haben meistens leider immer wirklich nur auf gut Deutsch gesagt, Scheiss Hudelwetter gehabt. Eigentlich haben wir sogar ein Lager müssen abbrechen, weil es dermassen da hat. Aber nichtsdestotrotz, ich freue mich für alle, die Sie jetzt so schön können, da über Pfingsten und ein bisschen unterwegs sind. Macht's gut, ich wünsche euch einen ganz tollen Abend. Und wie gesagt, jetzt lassen wir uns zum Schluss noch Elvira Fischer und Patrick Lindner. Bis zum nächsten Donnerstag. Sagt euch am Mikrofon tschüss, der Remo Müller.

Donnerstagabend am 9 Uhr. Herzlich willkommen zu einer weiteren und neuen Ausgabe vom Aargauer Schlagermünchi. Es begrüßt euch wie immer und gewohnt der Remo Müller aus dem Kanton Aargau. Ja, heute haben wir Auffahrtsdonnerstag, den 14. Mai. Und heute gibt es hauptsächlich vor allem ein bisschen volkstümliche Musik auf die Ohren, nicht immer nur Schlager. Ist auch schön, natürlich. Volkstümlicher Schlager ist auch dabei. Es sind ältere und teilweise auch ein bisschen neuere Titel mit dabei heute. Neue Vorstellungen habe ich da mal keine, aber wir fangen die heutige Sendung an. Ich sage heute mal eines nicht, wer so dabei ist, lasst euch ein überraschen. Vielleicht kennen ihr die einen oder anderen Interpreten, es sind Bekannte unter anderem. Anfangen wir die heutige Sendung aber mit Erinnerung an letzten Sonntag. Nochmal allen Müttern nachträglich alles, alles Liebe und Gute zum Muttertag. Und darum habe ich hier den Titel ausgelesen, heute zum Anfang der heutigen Sendung. Die jungen Waldensteiner mit ihrem Titel Mutterherz. Und da wir heute aufgehört haben, wollen wir dann noch ein Stück weit ein bisschen an diesen Tag oder respektive an die an den Glauben erinnern. Und zwar haben wir hier einen Titel vom Pfarrer Franz Brey. Junge Herzen haben grosse Träume. Jetzt fangen wir aber an mit der heutigen 192. Ausgabe mit den jungen Waldensteiner und dem Mutterherz. Viel Spass!

Das Alpen-Trio Tirol haben wir da gerade noch gehört mit dem grossen Hit «Tausendmal so schön». Ja, liebe Zuhörerinnen und Zuhörer, es ist schon bald wieder 10 Uhr, schon leider wieder langsam das Ende von der heutigen Ausgabe vom Aargauer Schlagermünchi. Ich hoffe, es hat euch Spass gemacht und würde mich natürlich freuen, wenn ihr am nächsten Donnerstag wieder mit von der Partie wäret. Zum Abschluss habe ich euch noch zwei Titel parat und hoffe, es länge. Mit der Me sind da die Juhe aus Tirol mit ihrem Titel «Zufall oder Schicksal». Und dann zum Schluss noch die Zillertaler mit «Dein Blick berührt mein Herz». Und jetzt wünsche ich euch eine tolle Woche ohne Täubi und ohne Stress. Und später dann gute Nacht und jetzt noch wunderbar gut schönen Abend. Geniessen Sie. Viele haben sicher den Aufwand, das verlängertes Wochenende. Geniessen das. Das Wetter ist zwar nicht so top, aber wir machen doch das Beste daraus. Macht es gut und bis zum nächsten Donnerstag. Verabschiedet sich für euch heute am Mikrofon der Remo Müller. Gute Nacht zusammen.

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1: Hallihallo und herzlich willkommen zu einer weiteren und neuen Ausgabe vom Aargauer Schlagermünchi am Donnerstag, dem 7. Mai, zuoben am 9. Es begrüßt euch wie immer und wie gewohnt direkt aus dem Kanton Aargau, der Remo Müller. Ja, die heutige Sendung hat es auch wieder in sich. Haufen gute Schlager, neuere Schlager und auch ein bisschen ältere Schlager. Es sind auch ganz grosse mit dabei, wie zum Beispiel Daniela Alfinito, D'Amigos, Belsi und Florian und ganze Haufen, wirklich ein Haufen mehr. Die heutige Sendung, die fangen wir aber an mit zwei Neuvorstellungen. Ja, letzten Freitag ist es rausgekommen, das neue Album von den Galimeros, das hier heisst Portofino. Und daraus raus lassen wir uns genau gleich namige Titel an, Portofino. Und dann hat Oliver Heidt eine neue Single auf den Markt gegeben. Die heisst Via Romantica und die lassen wir uns in den neuen Vorstellungen ganz am Anfang der heutigen Sendung selbstverständlich auch an. Aber jetzt zuerst Galimeros mit dem Titel Portofino und viel Spass beim heutigen Schlagermünchi.
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Elsie und Florian mit ihrem wunderschönen Titel «Das Fieber der Liebe». Schade, dass es die zwei so nicht mehr gibt und nicht mehr zusammen singen. Ja, geschätzte Zuhörerinnen und Zuhörer, die heutige Sendung neigt sich auch wieder am Ende entgegen, aber ich habe euch noch einen ganz langen Titel parat, und zwar zum Schluss von der heutigen Sendung haben wir zwei Raritäten, und zwar ganz grosse von der volkstümlichen und Schlagerszene. Das sind zum einen Kastelruther Spatzen und zum anderen Paldauer. Die lade ich euch zum Schluss noch runter. Von der Kastelruther Spatzen hören wir ein Medley mit ihren grossen Hits, und wenn die Zeit hoffentlich noch langt, hören wir noch Paldauer mit einem kleinen älteren Titel «Ich muss dich wiedersehen», und ich hoffe, dass wir uns wieder hören nächsten Donnerstag. Es ist zwar Auffahrt, aber es wird gleich nach Möglichkeit ein Schlagermünchi geben, und freue mich, wenn ihr dann auch wieder dabei seid. Bis dahin wünsche ich euch wie immer und wie gewohnt eine gute Woche ohne Time und ohne Stress, und verabschiede mich für heute. Am Mic war wie immer der Remo Müller. Ich wünsche euch eine ganz gute Nacht und bis zum nächsten Donnerstag. Ciao zusammen.

0: Das ist Niklaus Blaser.
1: Liebe Zuhörerinnen und Zuhörer von Radio Bern Schlagerwelt, ich bin hier in Thun angekommen. Ich bin hier im Thunerhof, im Verwaltungsgebäude von der Stadt Thun. Ich bin hier bei der Gemeinderätin Evelyn Salzmann. Sie ist ja neu auch Grossrätin vom Kanton Bern und tut hier für das Stadtpräsidium kandidieren. Liebe Evelyn, schon mal danke vielmals, dass ich dürfen daher kommen.
2: Merci vielmals. Es freut mich sehr, dass du hier bist und dass ich mit euch eine Sendung aufnehmen kann.
1: Ja, ich freue mich natürlich auch sehr, dass du Zeit hast, für die Sendung hier mit uns aufzunehmen. Und liebe Zuhörerinnen und Zuhörer, ich kann euch versprechen, das gibt ganz interessante Sendung.

0: Niklaus Blaserpunkt hier in Thun, im Verwaltungsgebäude der Stadt Thun, bei der Gemeinderätin Eveline Salzmann. Liebe Eveline, hier zu Thun kennen die sehr wahrscheinlich Bürgerinnen und Bürger auch sehr wahrscheinlich recht gut, nehmen ja. Aber wir von Radio Berner Schlagerwelt haben eine grosse Hörerschaft rings um Thun. Sag mal unseren Zuhörerinnen und Zuhörern, wer ist Eveline Salzmann, woher kommst du?
1: Also ich bin hier im Lerchenfeld aufgewachsen, in finanziell einfachen Verhältnissen. Ich bin dann in Gimmer und habe ein Zielstudium gemacht und nebenan im McDonald's gearbeitet. Von dem her habe ich die Dienstleistungsorientierung in mir drin. Nach dem Studium habe ich im Gericht gearbeitet, bei Staatsanwaltschaft und zum Schluss als Gerichtspräsidentin. Und bin dann Ende 22 per Zufall, also für mich überraschend, in den Gemeinderat gewählt worden. Ich glaube, von meiner Herkunft her würde ich sagen, ich bin bescheiden. Ich habe gerne Leute, ich bin sehr offen. Das hat man beim Gericht auch gebraucht, dass man offen auf die Leute zugeht. Ich kann gut entscheiden, auch Verantwortung tragen. Und was ich auch gerne mache, ist so ein bisschen mit den Leuten so Verhandlungen machen, für eine gute Lösung zu finden. Ich habe auch sehr Humor, aber ich weiss auch, das Leben ist nicht immer einfach.
0: Der Name Salzmann, es ist auch eher im Emmital haben wir auch Salzmann. Hast du irgendwie einen Bezug zum Emmital?
1: Ich bin angeheiratet in Salzmann und die Familie von meinem Mann hat Heimat dort Signal. Jetzt angeheiratet habe ich jetzt auch Signal, also Emmental. Ja.
0: Die sehen wir recht viel in den sozialen Medien. Deine Familie, ist die eher unsichtbar oder nehme ich das so wahr? Oder ist es bewusst so, dass der Mann und King mehr im Hintergrund stehen?
1: Also früher hatte ich auch keine sozialen Medien. Jetzt bei diesem Beruf ist es ein bisschen notwendig. Ich habe 3 Töchter im Alter zwischen jetzt 18 und 23. Und die möchte ich aus dem Berufsleben daraus halten. Sie wollen das auch nicht, aber ich möchte das auch nicht. Es geht hier eigentlich um die sozialen Medien, um mich, um meinen Beruf und was ich mache dort.
0: Und das ist so, das stimmt so. Hey, also, nicht, dass sie gesagt haben, ja, man möchte ja gerne so ein bisschen zeigen, sondern es ist eher das Gegenteil.
1: Das ist das Gegenteil. Aber für mich auch gut so. Ich möchte das nicht. Ich denke, irgendwie Familienfotos in den Ferien von Berufswegen posten, das finde ich weniger gut. Auch wenn das die Leute vielleicht interessiert. Ich habe schon Familie und ich habe ein Privatleben. Aber das findet abseits von den sozialen Medien statt.

0: Niklaus Blaserpunkt hier im Thunerhof bei der Gemeinderätin Evelyn Salzmann. Liebe Evelyn, ich habe bei dir auf dem Facebook gesehen, hast du ein Video drin und das fängt in etwa so an. Ich bin hier im Lerchenfeld in finanziell einfachen Verhältnissen aufgewachsen. Auf dem Drehi oder Gampfi, ich glaube Drehi, habe ich schon als Kind gespielt. Und von da bist du daher bernische Anwältin geworden. Wie ist das gegangen?
1: Ja, meine Eltern haben beide gearbeitet. Das war früher noch so ein bisschen möglich, so ein bisschen Schlüsselkind. Ich habe dann das Studium gemacht und dort neben 50% beim McDonald's gearbeitet. Und das finde ich in der Schweiz wirklich super, dass man auch mit wenig finanziellen Verhältnissen Ausbildungen machen kann. Man muss nicht in einer Kaste sein, man muss nicht reich sein. Wenn man will und wenn man auch Einsatz bringt, dann kann man auch studieren, dann wird man unterstützt. Und das finde ich wirklich super. Und das habe ich dann gemacht und den Anwalt gemacht und dann Richterin geworden, oder Gerichtsschreiberin und dann Richterin.
0: Eben die ganze Finanzierung so von einem Studium ist ja nicht ganz so. Es gibt Stipendien, aber manchmal braucht es, glaube ich, noch wirklich viel, bis man die überkommt. Und ist das alles so einfach glatt über die Bühne gegangen?
1: Also ich habe auch ein Stipendium bekommen, aber man muss noch ein bisschen arbeiten. Ich habe recht hochprozentig gearbeitet mit 50% im McDonald's von Crew-Mitarbeiterin zur Schichtleiterin gearbeitet. Und von dort her sind die Arbeitszeiten im McDonald's ja noch gut, am Abend und am Wochenende. Aber es braucht einiges, nebst dem Studium so viel zu arbeiten.
0: Aber du hast im McDonald's gearbeitet. Hat das für dein Leben auch in dem Sinne so geprägt, so wie ich dich wahrnehme? Du kannst wahnsinnig gut auf die Leute zugehen, die Leute so direkt ansprechen. Bei McDonald's hat es ja verschiedene Leute, die dort ausgehen. Sicher hast du dort vielleicht etwas mitnehmen können.
1: Ja, sicher. Also arbeiten, auf Druck arbeiten. Oder Mittagabend kommen die Leute alle zusammen. Mit den unterschiedlichsten Leuten arbeiten. Es sind auch verschiedene Nationen, die dort gearbeitet haben. Und Verantwortung übernehmen.

0: Ja, ich bin hier bei Evelyn Salz, bei der Gemeinderätin und auch neu jetzt bei der Grossrätin vom Kanton Bern und Kandidatin für das Stadtpräsidium hier in Thun. Ich habe aus den Social Media nehmen, wo du hast gesagt, Politik ist keine Show. Kannst du das ein bisschen interpretieren für unsere Hörerinnen und Hörer?
1: Ja, dann, als ich Ende 22 überraschend für mich Gemeinderätin geworden bin, habe ich mich innerhalb von einer Nacht entscheiden, was mache ich. Nehme ich das Amt an und gebe meine Tätigkeit als Richterin, die ich wirklich gerne gemacht habe, mit guten Leuten auf. Und ich habe dann gesagt, gut, mal, das mache ich. Das ist interessant, aber ich gebe mir ein Versprechen, ich bleibe mir treu, meiner Arbeitsweise, meiner Qualität, Glaubwürdigkeit und wenn es nötig ist, auch schwierige Entscheidungen treffen. Und manchmal hat man das Gefühl, Politiker wollen sich nicht festlegen, wollen auch nicht unpopulistische Entscheidungen machen und sich ein bisschen Ideologen. Und ich wollte in den Spiegel schauen, auch nach dieser Amtszeit oder in diesem Amt, in dem, dass ich mir treu bleibe und das bin ich schon geblieben.
0: Du hast es gesehen, du hast dich über Nacht entschieden. Hat da die Familie auch noch ein bisschen mehr geholfen oder hast du das im Alleingang gemacht?
1: Ja, das war schwierig. Ja, wirklich, am nächsten Tag hatte ich noch Kinderanhörung, ich habe Trennungen gemacht. Am Vormittag und am Nachmittag hatte ich das Interview mit der Zeitung. Und ich wollte das nicht später machen. Ich wusste, wenn ich zur Zeitung gehe, muss ich mich entschieden haben. Ja, ich habe kurz mit der Familie geredet, aber schlussendlich musste ich mich entscheiden, wie geht mein Berufsleben weiter.
0: Ja, und wie ist denn der Übergang? Eben, du bist beim Gericht gewesen, Gerichtspräsidentin, habe ich gelesen, zu der kommunalen Politik oder jetzt eben sogar zur kantonalen, der neu. Wie ist der Übergang für dich gewesen?
1: Ich bin extrem schnell reingekommen, jetzt als Gemeinde.

0: Ich habe gemeint, ich hätte länger, aber ich bin schnell reingekommen. Also ich arbeite auch gerne und bin eigentlich auch schnell am Einschaffen. Ich bin schnell reingekommen. Der Unterschied ist manchmal, du musst immer noch, weiss nicht wer, befragen, zum Entscheiden. Da bin ich mir nicht so gewohnt. Als Richterin musst du entscheiden. Und das Ideologische, das ist das, was mir manchmal ein bisschen anhängt. Wo ich sage, ja, rationale Argumente und vernünftige Argumente sprechen für den und den Entscheid. Aber dann kommen noch ideologische Überlegungen. Das ist das, wo ich denke, manchmal. Aber sonst, ich bin schnell reingekommen und es hat wirklich gute Sachen, die man machen kann. Man kann tun, mitgestalten.
1: Du bist ja Suppleantin, wenn ich das richtig sage, vom Obergericht. Was ist das genau?
0: Ersatzrichter am Obergericht. Also ich kann Fälle aushilfsweise mithelfen und wirklich auch wie eine Oberrichterin beurteilen, vorbereiten. Das bin ich jetzt noch bis Ende Mai. Ich hatte diese Woche meinen letzten Fall gehabt, weil das geht nicht nach dem Grossratsmandat. Das ist von Gesetzes wegen ausgeschlossen, das gebe ich jetzt auf. Was ein bisschen schade ist, weil meine Justizkarriere wirklich nicht beendet ist. Aber es war noch interessant gewesen.
1: Bist du eher Parteisoldatin oder eben nicht? Also bist du einfach in der Partei, weil halt auch unser Wahlsystem sind alle halt so ausgelegt, dass es halt fast Partei braucht, auch im Proporz. Wie siehst du dich da innerhalb der Partei?
0: Also Parteisoldatin würde ich nicht sagen. Ich bin sicher bürgerlich, also das ist ganz klar bürgerlich. Mir ist wichtig, dass man nicht nur so Gesinnungspolitik, sage ich, aber macht und sagt, ja, das wäre noch schön und nicht überlegt, was sie folgen, sondern wirklich auch Verantwortungspolitik. Und das ist manchmal nicht sexy Politik, wenn man sagt, gut, wenn wir das erreichen wollen, müssen wir das investieren, aber das Geld, also man erreicht das Ziel nicht und das Geld ist eigentlich rausgeschossen, dann machen wir es nie oder mal nein sagen. Finanzen sind mir sehr wichtig, vielleicht auch wegen meiner Vergangenheit, weil ich weiss, man kann nur das ausgeben, was man ausgibt. Bürgerlich, ich kann selber denken, ich bin wohl jetzt dort in der SVP oder in der bürgerlichen Partei, wo ich auch finde, die Werte, die wir in der Schweiz haben, wie eben Bildung oder dass man kann ohne Geld auch weiterkommen und dass man zur Sorge hat zur Schweiz, das finde ich auch schön. Und das ist auch etwas, was die SVP vertritt.
1: Dann bist du auch schon als Weile auch bei der SVP als Richter. Glaube ich, muss man oder sollte man, glaube ich, bei einer Partei sein? Es ist auch mehr sollte man, aber eigentlich ist es auch fast ein Müssen, oder?
0: Also, was man für eine Partei hat, das spielt eigentlich keine Rolle für Entscheid, das muss man schon sagen. Aber bei uns ist der Grossrat Wahlbehörde und im Grossrat sind Parteien. Von dem her ist es von Vorteil, wenn man in einer Partei ist. Eintreten bin ich, glaube ich, im 2014. 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
1: Ja, liebe Evelyn Salzmann, wir kommen noch kurz zurück. Eben, du bist Richterin gewesen, oder bist es jetzt noch, eben, wie du vorhin hast gesehen, bis Ende dieses Monats. Ich habe auch ein bisschen recherchiert so, über gewisse Fälle, die halt manchmal berichtet wird ja, in den Medien, wo du auch bist, hast eine Rolle gespielt oder sogar hast sehr wahrscheinlich den Lead gehabt dort. Gibt es nicht auch Sachen, die ihm dann gleich halt nachgehen? Wenn man die ganzen Schicksale so mitbekommt?
2: Das muss man können absondern, sonst kann man nicht neutral urteilen. Also dort schaut man wirklich die Akten an, tut überlegen, was ist der richtige Entscheid. Es gibt schon, also die meisten Leute haben einen Hintergrund, auch wenn sie beschuldigt werden. Es gibt solche, die eine schwierige Vergangenheit haben, die sie geprägt hat, oder Opfer, die im Leid durch Kinderpornografie. Aber man muss können abstellen, sonst wird man nicht neutral, sonst kann man nicht neutral urteilen. Und das geht gut, wenn man das geklärt hat und auch weiss, auf was man muss schauen.
1: Aber es gibt sehr wahrscheinlich sehr viel zu vorzubereiten, oder? Und sich das Zeug einlesen, oder bekommt man da mit der Zeit doch ein bisschen Routine und merkt, ah, das geht in die Richtung, das zielt in die Richtung, oder ist jede Situation ganz anders?
2: Nein, man bekommt schon Routine, aber der Fall, man muss herausfinden, was muss man bei diesem Fall für Fragen beantworten. Ich habe immer gesagt, man muss die richtigen Fragen stellen, dass man zur richtigen Antwort kommt. Man bekommt Routine, man weiss, da und da muss man ein bisschen auf das schauen. Viel lesen, aber das habe ich immer gerne gemacht. Und gute Dossierkenntnis ist A und O. Das ist auch beim Gemeinderat, ist mir das auch wichtig, gute Dossierkenntnis. Und auch überlegen, wie geht die Verhandlung. Stringente Verhandlungsführung, klare Verhandlungsführung, wo sonst wirkt man nicht kompetent und geht der Faden aus der Hand. Und das ist Gift für eine Richterin vorne.
1: Aber es wird dann schwierig, das wieder zurückzuholen, oder?
2: Ja, das sollte man nicht aus der Hand geben. Und man muss können mit Unerwartetem umgehen können. Aber wenn man sich gut vorbereitet hat, wenn man gut mit den Leuten kann und auch ein bisschen flexibel ist, halt, dann geht das sehr gut.

0: Ja, da in Thun gibt es scheinbar ESP, das heisst auch irgendwie emmentalische Schwerpunkt oder so, oder was ist das genau?
1: Es wäre fast emmental, ne, Entwicklungsschwerpunkt, wir haben mehrere. Das sind so Orte, die wichtig sind, die vom Kanton als wichtig angeschaut werden. Wir haben jetzt in Thun gute Projekte aufgelesen. Also das eine ist zum Beispiel beim Stadion draussen, wo wir ja Swiss Football Home, das schweizerische Fußballzentrum eigentlich, wollen zu uns holen. Daneben aber auch eine Kletterhalle und eine Ballsporthalle wollen. Und nebendran noch Wohnungen mit Hotel für Swiss Football Home wollen. Das ist ein Entwicklungsschwerpunkt. Nachher haben wir den Bahnhof, wo nicht die schönste Visitenkarte ist, wo wir dran sind, das am Verschönern. Indem wir die Buslinien auf zwei Seiten tun wollen. Wir wollen auch die Schiffländer die Aufenthaltsqualität verbessern und Wohnungen dorthin tun. Und der dritte Punkt ist dort, wir haben ja EMPA, Eidgenössische Material- und Prüfungsanstalt. Und die muss bei Ruag raus. Und dort hätten wir ein Grundstück für einen Neubau. Und darum wollen wir Start-ups, innovative Technologien. Und wir wollen dort auch eine S-Bahn-Haltestelle und einen Wohnanteil. Also so Entwicklungsschwerpunkte, Gebiete, die relevant sind, auch für einen Kanton, von der Entwicklung her, von den Arbeitsplätzen und von den Wohnungen. Und das ist ein Punkt, der mich extrem reizt für jetzt die Kandidatur als Stadtpräsidentin. Wir haben die Projekte aufgelesen, aber es braucht noch viel Detailarbeit. Und das von meiner früheren Tätigkeit als Richterin, das mache ich wirklich gerne, so mit den Leuten Vergleiche suchen, hartnäckig dranbleiben, Kompromisse, aber auch Entscheidungen treffen und Verantwortung übernehmen. Und ich habe, als ich Richterin geworden bin, ein Motto seither, treffe Entscheidung und go for it. Und das habe ich auch bei Projekten. Also wenn ich etwas anfange, egal welches Projekt, dann will ich auch das Ziel erreichen. Und das ist noch gut, wenn man so Projekte anstehend hat, wie die Entwicklungsschwerpunkte, muss man ein bisschen dranbleiben und bis HLA noch treffen.
0: Die Leute, die da dahinter stehen, ist auch ein ganzes Team. Also ich denke, ihr habt eine Planungskommission da zu tun, die sehr wahrscheinlich da auch aktiv mitwirkt hinter dran.
1: Also wir haben das Planungsamt, das ist ein Teil, aber wir haben auch das Tiefbauamt und das Amt für Stadtliegenschaften, wo mithilft. Auf der anderen Seite, das sind ja alles Entwicklungsschwerpunkte, die Private drin sind. Private wie eine EMPA, die zwar eine öffentliche Anstalt ist, oder an der Armee. Beim Bahnhof haben wir SBB, BLS, haben wir auch Post und STI, also Bösse, also sehr viele Player und Anwohnerschaft. Und die muss man alle versuchen, in eine Richtung zu bringen.

0: Niklaus Blaser-Punkt hier in Thun, im Thunerhof bei Evelyn Salzmann, bei Gemeinderätin, Grossrätin und Kandidatin für das Stadtpräsidium hier in Thun. Ja, wenn ich aus dem Emmittal hier nach Thun komme, und das kommt etwa noch vor, bin ich da im Amateurfunkverein, im Vorstand, Thun Süd, Thun Nord fahren dort dran, die Verkehrserschliessung ist enorm gut geworden in den letzten Jahren, also da habe ich auch noch ein bisschen anders gesehen, als ich vor x Jahren im Militär bin da gewesen. Hingegen, wenn ich dann am rechten Seeufer hoch gehe, ob sie geht eigentlich relativ gut, das hat auch vorher so ausgesehen, aber wenn ich dann irgendwann, will ich dann wieder nicht sie hinzu, das ist enorm zeitraubend. Gibt es eigentlich hier in näherer Zukunft eine echte Besserung?
1: Wir haben zu viel Verkehr und zu wenig Fläche, ja, von den örtlichen Gegebenheiten, das bringen wir nicht weg. In näherer Zukunft haben wir Verkehrsmanagementsystem geplant. Die sagen aber, wie im Europapark, wenn alle auf eine Bahn haben, dann muss man ein bisschen lenken, steuern, dass es flüssiger geht. Wenn man echte Lösung will, wirklich echte Verbesserung, dann muss man eines von diesen zwei grossen Infrastrukturprojekten wie der Hübeli-Tunnel oder die Aarequerung Süd verwirklichen. Das sind Grossprojekte, die können wir als Stadt nicht allein stemmen. Und dort ist der Entwicklungsraum, das heisst, wir mit den umliegenden Gemeinden dran. Wir brauchen aber auch den Kanton und den Bund. Und jetzt müssen wir, dass der Bund überhaupt etwas dran zahlt, an die enormen Kosten. Also die Aarequerung Süd rechnet man mit, ich glaube, 350 Millionen. Hübeli-Tunnel mit 580 Millionen oder noch mehr, dass der überhaupt etwas dran zahlt, muss man nachweisen, dass man alles hat gemacht und dass es die einzige Lösung ist und wie sich die Bevölkerung und der Verkehr auch entwickelt. Und dort sind wir jetzt dran und müssen es aufgleisen. Es ist aber, wenn man ehrlich ist, eine mittel- bis längerfristige Lösung. Das bringt man nicht so schnell her. Man hat das schon vor 40 Jahren hat man das überlegt, hat es nicht gemacht. Jetzt muss man zügig dran sein. Ich möchte das auch machen. Alle Grundlagen erarbeiten mit dem ERT-Entwicklungsraum tun und dann schauen, ob wir es herbringen.
0: Ja, der hat sehr wahrscheinlich jetzt das Glück, hier zu tun, ist ja der Raphael Lanz, der heutige Stadtpräsident im Regierungsrat. Und er hat ja die Wirtschaft und das Ganze, glaube ich, jetzt unter sich. Erhoffst du dir da etwas, dass er da zu Bern, der vordersten Front, wird dem nachhelfen?
1: Er hat sich jetzt schon eingesetzt mit dem Entwicklungsraum Thun, dass wir jetzt das alles aufgeleistet haben. Wir brauchen nicht nur den Kanton, sondern auch den Bund. Also die Zahlungen oder das Finanzielle, das bringt niemand her. Ich denke, er ist sicher gut, der Regierungsrat. Und der Raphael Lanz ist ein sehr guter, fachlich kompetenter, aber menschlich auch Regierungsrat. Und wo er kann, wird er sicher seinen Einfluss nehmen.
0: Geht es noch so lange, dass wir beide zusammen gut EGLN pensioniert sind oder der Führerausweis den schon hier abgeben? Also nicht, weil man irgendwie zu viel ins Glas hat geschaut, sondern altersthalber. Das rechnet man da so für den Zeithorizont?
1: Ja, das sind ja die Agglomerationsprogramme, sagt man denen, wo der Bund Gelder spricht. Und wenn man jetzt die Dimension anschaut, von, sag jetzt mal, 350 bis über 500 Millionen, ein Agglomerationsprogramm hat, glaube ich, dreimal so viel Geld drin, oder, bin ich ganz sicher, aber 1,5 Millionen, die sie für die ganze Schweiz zur Verfügung haben. Also, dass der Bund etwas dran zahlt, muss man wirklich gute Vorarbeit leisten. Und ich glaube, das früheste Agglomerationsprogramm, das wir wirklich anpeilen können, ist wahrscheinlich 2040. Also werden wir wahrscheinlich pensioniert sein.
0: Ja, und ich auch schon bald nicht mehr Auto fahren. Ja, noch eine Frage. Wir haben ja im Emmittal so ein Vorhaben, das ist ein bisschen weiter vorgeschritten, das ist nicht zu einer Volksabstimmung gekommen. Jetzt ist mir das so konkret, ist mir das jetzt Sinn gekommen. Jetzt geht es gleich noch wieder in Einsprache. Findest du das richtig, wenn man nachdem, dass das Volk doch hat Ja gesehen zu diesem ganzen Vorhaben, doch recht deutlich, man wieder irgendwie kann Rechtsmittel ergreifen? Also, haben wir dort nicht das Problem in der Verfassung?
1: Ja, es ist halt so vorgeschrieben oder vorgesehen, die gesetzlichen Rechte. Aber es ist auch bei den Baubewilligungsverfahren genau das Gleiche. Zum Teil kann man wegen nichts das Bauverfahren verhindern. sei es aus finanziellen Interessen, sei es, wenn man es rauszögern will. Und das ist ärgerlich für die, die planen. Und dann gehen viele Jahre durch, bis das Verfahren durch ist. Man kann es auch weiterziehen. Und in dieser Zeit ändern sich Bedingungen, die Finanzierung. Ich bin schon auch dafür, dass man heranschaut. Also ich bin dafür, dass man die Rechte hat, Einsprache oder Rechtsmittel zu ergreifen, aber auch heranschaut, wer darf alles. Wirklich nur die, die betroffen sind.
0: Dass man es einfach so einschränkt, wenn nicht einfach jeder kann.
1: Ja, genau.

0: Ja, liebe Evelyn Salzmann, wie bringst du das alles unter E-Hut? Also du bist hier Gemeinderätin, Direktorin von Sicherheit und Soziales von Stadt Thun. Also das ist sehr wahrscheinlich auch mehr oder weniger ein Fulltime-Job. Nachher bist du Vorstandsmitglied zum Beispiel von der Bernischen Ortspolizei. Da habe ich gesehen, da bist du kürzlich im Emmental gewesen. Und jetzt neu noch Grossrätin, da kommen ja auch noch einige gewisse Sachen auf dich zu. Ich glaube, du bist auch noch Verwaltungsrätin, dann glaube ich vom Parkhaus und so weiter. Es gibt auch noch einiges, was du machst. Ist es das so, dass die manchmal die Familie hierher kommt, besuchen, weil du nie daheim bist?
1: Also Gemeinderätin ist 70% auf dem Papier. Ich glaube, ich bringe alles unter einen Hut, weil ich gerne arbeite. Also ich mache das wirklich gerne. Ich habe immer gerne gearbeitet und wenn ich etwas anfange, dann will ich das auch richtig machen. Und wenn man den Erfolg am Schluss sieht, dann fängt es so. Ja, gut, die Leute, die mit mir arbeiten. Es ist bei diesem Amt als Politikerin hat es viele Abendtermine. Und das ist das, wo man die Familie ein bisschen weniger sieht. Und das ist manchmal ein bisschen schade. Jetzt im Thunerhof können sie mich nicht so besuchen.
0: Aber sie waren auch schon da gewesen.
1: Ja, ganz selten am Anfang, so zum Mittag. Aber schon, wenn ich daheim bin, am Abend oder am Wochenende.

0: ja, Niklaus Blaser-Punkt hier in Thun mit der Evelyn Salzmann. Ein anderes Thema, wir kommen zum Sport. Bei uns in Langnau sind die SCL Tigers, hier ist es eben der FC Thun, der natürlich weit, weit über Thun aus bekannt ist und ja, jetzt ja, ist Schweizer Meister geworden. Ja, das ist sicher ein Riesenfreude für Thun.
1: Ja, das war wahnsinnig gefreut gewesen. Unerwartet. Letztes Jahr haben wir den Aufstieg gefeiert von der Challenge League, der Super League und dieses Jahr den Meister. Wir haben eine positive Ausstrahlung mit diesem Meistertitel in der Schweiz, aber auch über die Schweiz raus. Das ist das, was der Wirtschaft und dem Tourismus so gut tut, jetzt tun, wenn wir eine positive Ausstrahlung haben. Und ich finde, die Eigenschaften, die der FC Thun zu diesem Erfolg geführt hat, die entsprechen mir noch. Demut, Solidarität, Teamgeist, die wenigen finanziellen Mittel. Das zeigt auch, dass man nicht einfach reich muss sein, für weit zu kommen. Gleich eigentlich unser Bildungssystem, man kommt auch weit, wenn man Einsatz zeigt.
0: Ja, du bist ja das beste Beispiel dafür. Genau, Nachhaltigkeit, also wie hast du das Gefühl, wie das nachhaltig wirkt? Wirkt das nachhaltig?
1: Jetzt der Meistertitel oder die Auswirkungen für die Stadt Thun?
0: Ja, für die Stadt Thun, sagen wir jetzt mal.
1: Ich glaube schon. Wir sind ja insgesamt, hört man viel Positives über die Stadt Thun. Blick hat jetzt schon mehrmals getitelt, die schönste Thun, die schönste Stadt der Schweiz. Der Berner Zeitung hat man können lesen, Thun hat einen Lauf, Bern kann neidisch auf Thun sein. Wir haben viele Projekte, die angelaufen sind, die für uns auch nachhaltig waren. Jetzt der sportliche Erfolg, wir haben aber auch Grossveranstaltungen. Wir haben ein gutes Konzept. Wir haben das Veranstaltungsbüro, das bei mir ist. Und das ist ein Einflussloch für die, die Veranstaltungen machen. Und dann tun wir intern und extern koordinieren. Und mittlerweile muss man sagen, wir haben einen Namen gemacht. Die Leute, die Veranstaltungen machen wollen, von Grossveranstaltungen, die kommen auf uns zu. Also wir haben jetzt ESAF, wir haben OL, Europameisterschaft und Jugendmusikfest. Und das sind auch Sachen, die zum Ruf von Thun beitragen.
0: Jetzt geht es zum FC Thun noch die längerfristige Finanzierung. Eben, die Finanzen sind ja halt immer ein Thema. Also das ist bei den SCL Tigers ja nicht anders. Jetzt haben wir können lesen, ist ein entscheidender Investoren abgesprungen. Also ist das jetzt, was wo man eigentlich da oben ist, wo man eigentlich alles erreicht hat, ja, versteht man das, oder?
1: Also, ist Profifußball, ich bin ein bisschen drin, weil ich ja für die Sicherheit zuständig bin und mich in den letzten 3,5 Jahren mit dem beschäftigt habe. Meine Erkenntnis ist, Profifußball kann man eigentlich nicht kostendeckend betreiben. Man braucht Sponsoren, braucht Unterstützung. Ich habe das auch gesehen beim FC Lugano, wo wir die internationalen Spiele hier haben ausgerichtet, auch sie haben grosse Sponsoren. Jetzt beim FC Thun ist ein Investor nicht mehr dabei, aber wir haben mit der Visana einen anderen Investor, der viel investiert und der bereit ist, auch nachhaltig zu investieren. Von dem her gehe ich davon aus, es wird immer ein Thema sein, Finanzen, aber es ist nicht so, dass sie jetzt einen Konkurs gehen.
0: Da sind wir froh.

0: Ja, liebe Eveline, es geht ja das Thema um Airbnb-Wohnungen und so weiter, wo man eben gehört hat im Berner Oberland, dass es langsam so ein bisschen schwierig wird, dass Einheimische unter Umständen keine Wohnung überkommen, wenn dann die Wohnungen eben ganz teuer können, vermietet werden. Ist das hier das Tun auch das Thema und muss hier allenfalls die öffentliche Hand auch eingreifen?
1: Wir haben in Thun eine sehr tiefe Leerwohnungsziffer, 0,05%, also tiefer als Zürich. Wir haben aber ein paar Areale, die wir jetzt entwickeln wollen, wo Wohnbaugenossenschaften und andere Wohnungen herkommen. Dort wird es ein bisschen Erleichterung geben. Airbnb sind wir dran, wo wir mit Thunersee-Tourismus, mit denen haben wir einen Leistungsvertrag, ihnen gesagt haben, du die Kurtaxe erheben, darüber schauen, wie viel Airbnb haben wir, wo haben wir das Problem. Und nachher möchten wir eine maßgeschneiderte Lösung machen. Wir haben eine Motion, die überparteilich ist, die hängig ist, die sagt, man soll ein Reglement machen. Jetzt hat die Initiative von JUSO, die jetzt angefangen hat, die sagt, wegen Airbnb, man soll Regelungen machen. Wir sind einfach der Meinung, wir müssen zuerst Grundlagen haben, dass wir wissen, wie muss man eingreifen, also was macht am meisten Sinn. Und dass wir auch argumentieren können, wenn es jetzt weitergezogen wird. Meine Stadt Bern, die hat das Reglement, aber das ist schon ein Zeitchen Thema von gerichtlicher Auseinandersetzung und kann nicht in Kraft gesetzt werden. Und wenn man einfach irgendetwas macht, dann kann man nicht argumentieren und nicht begründen, warum.
0: Und das wird Schwierigkeit sein, dass man es auch nicht in Kraft setzen könnte, unter Umständen.
1: Wenn man es gut aufgelesen und eben die Grundlagen hat und kann sagen, ja, das ist der Grund und so tun wir es darauf reagieren, dann kann man es dann schon. Dann hat es auch vor Gericht und auch gegenüber denen, die es betrifft, kann man besser argumentieren. Das ist schon eine Erkenntnis, die ich aus meiner Richterzeit habe mitgenommen. Die Leute akzeptieren auch nicht gerne, aber sie akzeptieren auch Entscheidungen, die nicht zu ihrem Vorteil sind, wenn man glaubwürdig ist und wenn man sie gut kann begründen kann. Also wenn man auch hersteht und sagt, schau, das ist der Grund und das auch gut kann begründen, das ist wie im normalen Leben. Einfach Nein sagen und kein Argument, das will niemand akzeptieren, aber Argument bringen und sagen, das ist der Grund, das ist unsere Lösung, dann kommt es durch.

0: Hier in Thun ist einer der grössten Waffenplätze der Schweizer Armee. Es hat auch diverse Rüstungsbetriebe da, Ruag, Thales, Saab und so weiter, Arma, Swisso. Ja, das Thema, das vor allem da in unserem Land gezwungenermassen verstärkt, muss bewirtschaftet und fokussiert werden. Wie ist die Zusammenarbeit zwischen Bund und eben der Rüstungsbetrieb und Bund, hier Waffenplatz und Stadt Thun?
1: Mit dem Waffenplatz haben wir eine sehr gute Zusammenarbeit. Sie haben sehr viel Fläche, die uns manchmal fehlt und helfen uns dort aus mit Veranstaltungen, Zirkus, Knie oder bei Parkplätzen. Und auch sonst, wir haben das Bundesasylzentrum auf dem Waffenplatz und dort haben wir auch immer wieder Kontakte mit dem VBS oder mit dem Bund, mit dem Waffenplatz und mit dem SEM. Jetzt bei Ruag zum Beispiel, dort gibt's auch eine grosse Entwicklung. Das ist dort, wo wir auch die EMPA und so vorgesehen, bei der Uttigerstrasse, die im Moment, wenn es mir richtig ist, 250 Hightech-Arbeitsplätze machen, aber dort der Ausbau und es sind mehrere viel mehr Arbeitsplätze geplant, so Hightech, innovative Plätze. Also dort, kann ich mir gut vorstellen, dass wir EMPA, Ruag, Thales etc., dass wir auch ein Sicherheitszentrum können werden mit dem grössten Waffenplatz in Thun und daraus nachhaltig können Wirtschaft generieren, aber auch in der Schweiz dienen.
0: Jetzt ganz etwas Persönliches, Thema Militär. Hey, heute sind ja auch Frauen im Militär. Ist das zu deiner Zeit auch schon ein Thema gewesen? Oder hast du mal eins mit dem geliebäugelt? Oder hast du sogar? Vielleicht bist du ja Oberstleutnant. Ich habe dich noch nie gefragt.
1: Ich bin nicht, aber meine Schwester ist mit dem Militär. Meine ältere Schwester hat den Militärdienst gemacht. Für mich hat sich das nie gestellt, die Frage. Also, es war jetzt nie so dringend gewesen, dass ich das gemacht hätte.

Niklaus Blaser, Punkt hier in Thun mit der Gemeinderätin Evelyn Salzmann und auch Kandidatin für das Stadtpräsidium hier in Thun. Evelyn, wie wichtig sind die kulturellen Angebote hier und das kulturelle Schaffen für Thun? Zum Beispiel eben so Auswärtige kennt man gut zuerst

0: und Geld für das Restaurant, Hotel und für die Läden, Innenstadtläden ausgeben. Und die sind angewiesen darauf, dass wir die Veranstaltung und den Tourismus haben. Die Uncity hat mal gesagt, 10% weniger, dann haben sie keinen Gewinn mehr, 20% weniger Umsatz und dann können sie zutun. Und die 20% machen wir mit Tourismus und Veranstaltungen. Wir wollen nicht den Massentourismus, wo einfach Leute in Garre hierher kommen, schnell etwas anschauen, wieder gehen und nichts Geld ausgeben.
1: Wie wichtig ist eigentlich Tradition? Es gibt ja da eigentlich, ich glaube, das Armbrustschiessen da beim Schloss und nachher, aber ich sage es auch nicht richtig, oder Fuhlenhung.
0: Fuhlenhung ausschiessen, das ist wunderschön. Wenn man das noch nicht kennt, empfiehlt es sich, es ist das letzte Septemberwochenende, wo man dann, früher habe ich aber durchgemacht und nachher um 5 Uhr morgens auf den Rathausplatz, wo der Fuhlenhung kommt, wenn es so dunkel ist und alle Leute schreien nach dem Fuhlenhung und dann kommt er dann. Das ist schon noch einzigartig. Und es erklärt dann durch die Gasse und schießt Tafel runter für die kleinen Kinder von den Fenstern. Oder dann gibt es einen Klapf mit den Säuplattern.
1: Die Tradition geht ja auch sehr weit zurück. Weißt du, was zurück das die geht?
0: Es ist die Schlacht von Murten, wo man der Hofnarr, sagt man, der Hofnarr war eigentlich das Vorbild für einen Fuhlenhung. Also es geht wirklich sehr weit zurück. Und wir wollen ihn noch lange behalten.
1: Ja, und etwas, was der auch gemacht hat, ist, ich habe gesehen, auf einem Bild, in so einem Flügel, einem Blumenflügel, meine Tochter spielt hier Flügel, wo Blumen drin sind. Das ist auch ganz etwas Schönes, oder?
0: Ja, das ist eigentlich aus einem ein schwierigen Moment entstanden für meine Leute. Das ist, wir haben beim einen ehemaligen Kiosk haben wir ein Kunstsatellit, wo immer wieder Künstler etwas ausstellen. Und der Blumenflügel mit Blumen ist nebendran gestanden. Meine Leute aus dem Polizeiinspektorat, aus dem Vollzug, haben dann gesagt, ja, der muss weg, das ist nicht in der Baubewilligung drin. Das hat dann einen sozialen Shitstorm gegeben, wo ich gefunden habe, das haben meine Leute nicht verdient. Und ich habe dann gefunden, die Geschichte, die sollte nicht so enden, weil der Blumenflügel ist wirklich schön, der hat den Leuten auch Freude bereitet, ist einfach nach unserem falschen Ort gestanden. Und wir haben dem, wo der Flügel gehört, Alexander Steinegger von Kronpolz, haben wir dann angerufen und gesagt, komm mal vorbei. Und dann haben wir gesagt, gut, wir hätten hier einen anderen Standort und er hat mitgeholfen. Und jetzt haben wir letzten Sommer, den ganzen Sommer, den Blumenflug so gehabt, an einem anderen Standort, hier in der Nähe vom Thunerhof. Und das ist sehr gut angekommen.

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0: Liebe Evelyn Salzmann, bevor wir die Sendung abschliessen, wollen wir doch noch zu einem Punkt kommen, der mir sehr wichtig erscheint. Ich habe es jetzt so zwei, drei Mal gesehen. Du bist Kandidatin für das Stadtpräsidium hier in Thun. Und ja, ich könnte jetzt sagen, willst du dir das antun? Aber ich denke, du hast dir das so sehr wohl überlegt. Und ja, was fordert dich heraus, dich so einer Wahl zu stellen?
1: Ich habe mir das gut überlegt. Das ist für mich die logische Konsequenz. Nachdem ich gesagt habe, ich gehe ins Gemeinderatsamt und jetzt das Amt frei wird, dann kandidiere ich sehr gerne. Ich möchte die Projekte, die wir aufgelesen haben, möchte die Detailarbeit machen und auch, dass wir es verwirklichen können. Das ist etwas ganz Schönes, dass man auch Sachen verwirklichen kann. Ein Beispiel, das ich schon als Gemeinderätin konnte, ist, als ich gemerkt habe, dass sich eine Möglichkeit auftut, Landfläche zu kaufen für Schutz und Rettung. Das ist auch bei mir Feuerwehr-Zivilschutz für einen Neubau. Und nachher haben wir verhandelt, und dort war auch meine juristische Vergangenheit noch gut gewesen, für die Absichtserklärung. Und wir haben das Grundstück können kaufen. Und dort planen wir jetzt mit dem Rettungsdienst. Das ist das eine. Das andere ist zum Beispiel, ich habe gewusst, aus meiner Tätigkeit, aus dem Neubauschutz und Rettung, das Spital Thun, einen Ort sucht für ein Ambulanz-Operationszentrum. Bei Parkhaus Thun AG, wo ich Verwaltungsrätin bin, habe ich gewusst, wir haben eine Ladenfläche oder Fläche zum Vermieten und haben schon Interessenten, aber nicht sehr gute, nachhaltige Interessenten. Und das hat man zusammenbringen können. So Sachen, muss ich sagen, das bringt, Thun bleibt, soll Thun bleiben, aber Wertig sich weiterentwickeln und Thun kann man so weiterbringen. Das ist das, was mich reizt, dass das Lösungen suchen, Projekte vorantreiben. Und dort habe ich, glaube ich, schon eine Stärke, dass ich mit meinem Motto «Triff Entscheidung und go for it» schon alles gebe, auch zusammen mit der Verwaltung und mit dem Gemeinderat für Lösungen oder für Projekte umzusetzen. Und meine Vergangenheit, wo ich auch auf die Leute zugehen kann, also als Richterin, wo ich die Leute zugehen kann, wo ich wirklich auch ein bisschen out of the box denken oder nach Lösungen denken, die im Vergleich herbringen, Entscheidungen treffen, auch Verantwortung übernehmen. Von dem her denke ich, ich bringe das Rüstzeug mit. Ich bin ja die gleiche Ausbildung wie der Raphael Lanz, auch die gleiche bürgerliche Ausrichtung. Und im Raphael Lanz hat sich ja Thun sehr gut entwickelt. Bietet auch ein bisschen Gewähr und Stabilität, dass Thun sich so weiterentwickelt. Und nachher schauen wir mal. Ich bin ja offen. Ich bin wirklich humorvoll und offen mit den Leuten. Aber ich kann auch etwas dranbleiben. Darum reizt mich das Amt.
0: Was hast du das Gefühl, findest du die Zeit, also wenn du Stadtpräsidentin bist oder wirst, findest du die Zeit dann noch mit den Leuten eben einfach so ins Gespräch zu kommen? Oder musst du denen auch hier, man kann fast sagen, fast ein bisschen schlossähnlich, Thuner Hof still haben, in deinem oder in deinem Büro und immer wieder voraus und alles wieder vor und Vorspuren, einfach immer mit den Spritzen quasi voraus und hast nicht mehr so Zeit für eben mit den Leuten in Kontakt zu kommen?
1: Also ich wäre nicht im Thunerhof, wenn ich Stadtpräsidentin wäre, sondern im Rathaus. Aber es gibt sicher mehr zu tun, aber ein Teil von diesem Amt ist schon mit den Leuten ins Gespräch gekommen. Oder Grußwörter haben. Du hast vorhin gesagt, du seist bei den Amateurfunker Thun. Dort durfte ich ja für den Gemeinderat ein Grußwort halten in meiner jetzigen Funktion. Ich habe jetzt auch für andere Vereine Grußwörter gehalten und das hat man ja als Stadtpräsident. Und was ich heute schon pflegen ist, dass wenn Reklamationen kommen, wo sie zuerst über meine Leute gehen und dann zu mir kommen, manchmal nehme ich das Telefon in die Hand oder mache einen Kaffee ab mit den Leuten. Und das hoffe ich schon, dass ich das weiterhin kann. In den zeitlichen Möglichkeiten, um mit den Leuten in Gespräch zu kommen. Weil manchmal, oder oft kommt man mit so einem persönlichen Gespräch viel weiter, als wenn man hin und her schreibt. Und dann kann man auch Lösungen suchen oder den Leuten erklären. Es ist halt so, also die Gründe erklären, warum das so ist.
0: Ja, ich höre das. Du bist da wirklich voll mit den anderen hinten. Ich kann nur sagen, liebe Thunerinnen und Thuner, wie das Stimmmaterial ins Haus kommt, das kommt auch demnächst. Dann wisst ihr, was ihr da herschreiben müsst. Evelyn Salzmann.

0: Niklaus Blaserpunkt hier im Thunerhof in Thun mit der Evelyn Salzmann, Gemeinderätin und Neugrossrätin. Und wie wir jetzt eben vorhin gehört haben, Kandidatin für das Stadtpräsidium hier in Thun. Ja, gibt es für dich eigentlich auch Ferien? Wir haben vorhin gehört, du hast sehr gerne arbeiten. Gibt es bei dir auch Ferien oder wäre das eher aktive Arbeitsferien?
1: Nein, das sind nicht. Ja, wenn ich das Tür habe, dann arbeite ich in der Ferien. Aber in der Regel kann ich gerne an die Sonne liegen, nehme einen Kaffee in der Sonne. Das ist schon, ich muss nicht noch, weiss nicht was, machen in der Ferien. Wir haben seit letztes Jahr im Frühling einen Camper. Und dann gehen wir mit dem Camper eben an die Wärme. Ich habe sehr gerne die Wärme, darum an die Wärme. Und dort, ich gehe noch mehr ins Wasser, wenn es wirklich warm ist. Das mache ich, oder sonst Hobbys, habe ich, Judo habe ich lange gemacht, jetzt kann ich wegen dem Knie ein bisschen weniger. Fitnessjumping, das ist mit dem Trampolin, das mache ich noch, oder sonst am Wochenende ein bisschen auf dem Waffenplatz, da haben wir wieder den Waffenplatz, gehen laufen, weil das sortiert mir so ein bisschen Gedanken, da kann ich an einem Thema studieren, oder irgendwie eine Rede studieren, oder einfach ein bisschen sein. Und dort hat es nicht so viele Leute, da muss ich mich auch nicht konzentrieren, links und rechts. Und das genieße ich schon.
0: Und du hast ja das Büro mit C-Anschluss, oder? Da kannst du direkt raus.
1: Ja, das ist zu kalt für mich. Ja, ich finde Thun wunderschön. Also, es ist meine Heimat. Ich möchte nicht anders wohnen. Und wenn man das alles anschaut, was wir hier haben, von der örtlichen Gegebenheit, also von der Aussicht, von den Bergen, vom Wasser, aber auch von der Wirtschaft und von der Kultur, ich finde den Charme, den Thun hat. Man findet alles, aber es ist gleich noch so, man kennt sich. Man kennt sich, man ist noch persönlich. Und das finde ich schön. Der Charme soll Thun behalten.
0: Hast du auch Hobbys so? Oder ist das irgendwie Stricken, Häkeln, Nähen?
1: Ja, Hobbys habe ich, Judo habe ich lange gemacht. Geht mir Knie her nicht mehr so. Fitnessjumping, Trampolinspringen mache ich noch regelmässig. Gelesen habe ich früher sehr gerne. Das ist weniger geworden schon. Als Richterin habe ich schon viel gelesen, auch jetzt als Gemeinderätin oder wahrscheinlich auch als Grossrätin, wie die viel müssen lesen. Darum lese ich Heftchen nur nebendran. Ins Kino gehe ich auch noch gerne. Und wenn ich gehe ins Kino, dann einfach gut, viel gut filmen. Also ich finde, eines der grössten Luxus ist, am Sonntag oder am Wochenende das Kaffee in der Sonne nehmen.
0: Sehr schön, das habe ich auch gerne. Ja, würdest du auch eine Wanderung im Oberemmental machen, wenn ich etwas würde organisieren würde? Oder ist dir das eben dann schon zu kühl?
1: Nein, ich kann auch gerne wandern. Wenn ich neu gegen Abend wird es ein bisschen schwieriger, aber mache ich auch. Also wenn du etwas organisierst und vielleicht noch, wenn man noch beim Kambli-Gützi-Fabrik vorbei kann, helfe ich mit.
0: Das kann man auf jeden Fall machen, die hat am Sonntag offen.
1: Genau, da bin ich schon ein paar Mal gewesen, das finde ich super.
0: Ja, danke vielmals, Evelyn Salzmann, dass ich hier zu dir auf Thun kommen durfte, hier in Thunerhof. Liebe Zuhörerinnen und Zuhörer, ich hoffe, die Sendung hat euch auch gefallen. Und seht, liebe Evelyn, ich wünsche dir alles, alles Gute, vor allem jetzt das, was bevorsteht in ein paar Wochen, deine Wahl aus, Gemeindepräsidentin, eben Stadtpräsidentin von Thun. Und ich wünsche dir alles Gute.
1: Merci vielmals. Jetzt geht es noch 4 Wochen und dann sind wir gespannt auf das Ergebnis. Ich werde mich sicher einsetzen.
0: Und dann gibt es eine riesen Wahlfeier, so wie Feier vom Aufstieg bzw. vom Meister vom FC Thun.
1: Ich habe mir noch keine Gedanken gemacht. Es gibt sicher eine Wahlfeier, wenn es klappt. Aber ja, im Moment habe ich noch nicht Zeit, für eine Wahlfeier zu organisieren. Ich fände es so komisch, wenn ich noch nicht gewählt bin, eine Wahlfeier zu organisieren.
0: Das stimmt doch. Danke vielmals, Evelyn. Danke vielmals.
1: Merci vielmals, dass ich die Sendung machen durfte. Die Fragen waren sehr interessant und ich hoffe, ich habe mich euch ein bisschen näher gebracht.
0: Das denke ich. Liebe Zuhörerinnen und Zuhörer, ich verabschiede mich definitiv hier aus Thun. Bis ein anderes Mal.